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0: In der Diskussion um die Frührente mit 63 hat CSU-Chef Söder im ARD-Sommerinterview vor einem Scheitern der gesamten Rentenreform gewarnt. Im ZDF-Sommerinterview forderte Bundesarbeitsministerin Baas die Union auf, ihre Position zur Abschaffung der abschlagsfreien Frührente zu klären.
1: Arbeitsministerin Baas zeigte sich im ZDF offen dafür, das Paket nochmal aufzuschnüren. Zumal die Frührente von der SPD eingeführt worden sei, die CDU wolle sie abschaffen. Aber vor neuen Gesprächen wünschte sich eine klare Position dazu vom Koalitionspartner CDU-CSU. Die drei ostdeutschen CDU-Ministerpräsidenten Kretschmer, Schulze und Vogt wollen an der abschlagsfreien Frührente festhalten. Von der CDU-Spitze hieß es später allerdings nochmal, nein, die Union bleibe bei der Abschaffung. Ursula Winkler, Nachrichtenredaktion.
0: Bahnkunden haben nach einer Untersuchung von Verbraucherschützern für Fahrten tagsüber nur geringe Chancen auf ein Ticket zum Supersparpreis. Das günstigste Angebot, für das die Bahn auf ihrer Internetseite wirbt, war für Fahrten in der zweiten Klasse zwischen 7 und 19 Uhr an rund drei Vierteln der untersuchten Tage nicht verfügbar. Das berichtet die Frankfurter Allgemeine Zeitung.
2: Der Bundesverband der Verbraucherzentralen hat die Ticketpreise fast zwei Jahre lang beobachtet. Nur an knapp jedem vierten Tag gab es zwischen 7 und 19 Uhr tatsächlich so günstige Tickets wie in der Werbung versprochen. An den anderen Tagen gab es zwar auch Fahrscheine zum Supersparpreis, der lag aber zwischen 15 und 157% über dem Werbepreis, heißt es in der Untersuchung. Die Bahn kritisiert die Untersuchung und spricht von erheblichen methodischen Mängeln. Uli Reitinger, Nachrichtenredaktion.
0: Bei der Waldbrandbekämpfung westlich von Athen sind zwei Löschhubschrauber zusammengestoßen. Der Pilot und der Co-Pilot des einen Helikopters kamen ums Leben. Die Rotoren der Hubschrauber hatten sich berührt. Kurz darauf explodierte einer der Hubschrauber. Der andere Helikopter konnte notlanden. US-Präsident Trump hat eine neue Gesprächsrunde mit dem Iran angekündigt. Die Verhandlungen sollen heute stattfinden, sagte er. Wo und zwischen wem genau, ließ Trump offen.
3: Und jetzt in Kürze das Wichtigste aus dem Saarland und der Region. In Weißkirchen wurde eine 67-jährige Parkplatzzuweiserin bei einem Unfall verletzt. Der Fahrer flüchtete. Die Polizei bittet um Zeugenhinweise. Auf der A1 bei Eppelborn krachte ein Wohnmobil in eine Baustellenabsicherung. Der Fahrer kam verletzt ins Krankenhaus. Das riskante Gaffen hätte fast zu weiteren Unfällen geführt. Schließlich sorgte eine gewaltsame Auseinandersetzung in Saarbrücken für einen größeren Polizeieinsatz. Die Ermittlungen laufen. Ausführliches dazu gleich um halb.
4: Im Saarland starten wir mit warmen Morgenwerten um die 20 Grad, meistens mit vielen Wolken. Stellenweise fällt auch schon ein bisschen leichter Regen. Im Laufe des Vormittags wird's dann sonniger bei Temperaturen um die 27 Grad und am frühen Nachmittag geht's örtlich hoch auf gut 36 Grad. Später am Nachmittag und Richtung Abend ziehen wieder dichtere Wolken auf. Dann gibt's verbreitet Regen, teils kräftig, mit Starkregen vor allem rund um den frühen Abend. Heute Nacht bleibt's warm, bei etwa 21 Grad und weiter vielen Wolken, einzelne Schauer sind noch drin.
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4: Der aktuelle Blick auf die Straßen im Saarland. A8 von Luxemburg in Richtung Saarlouis. Zwischen Perlborg und Merzig-Wellingen blockiert ein liegengebliebenes Fahrzeug im Baustellenbereich den Abschnitt. Kommt gut an!
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4: Mit Max Lorenz. Moin.

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1: Im Freibad St. Wendel hat es am Freitagabend einen heftigen Streit gegeben. Alles hat mit einem Hausverbot für einen 16-jährigen Badegast angefangen. Die Bademeister haben ihn gebeten zu gehen, weil er gegen die Baderegeln verstoßen hat. Der Jugendliche wollte das aber nicht akzeptieren. Plötzlich haben sich seine beiden Brüder eingemischt. Die Situation ist schnell eskaliert. Mehrere andere Badegäste haben dann den Bademeistern geholfen. Es gab Tumulte. Am Ende sind zwei Bademeister leicht verletzt worden. Die Polizei ist mit mehreren Streifenwagen angerückt, weil sie zuerst von einer unübersichtlichen Lage mit vielen Beteiligten ausgegangen ist. Gegen den 16-Jährigen läuft jetzt ein Strafverfahren. Es geht um Körperverletzung und Hausfriedensbruch. Die Polizei prüft noch, wie genau es zu dem Streit gekommen ist und wer daran beteiligt war.
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mit Andreas Klein. Hallo. In Weißkirchen hat sich am Sonntagvormittag ein Verkehrsunfall ereignet. Ein älterer Mann hat eine Parkplatzzuweiserin angefahren und ist einfach weitergefahren. Die Frau hat sich am rechten Knie verletzt. Der Unfall passierte gegen 11 Uhr an der Kreuzung Kohnfelder Straße und Brunnenstraße.

0: Die Polizei sucht Zeugen. Es soll sich um einen blauen oder dunklen SUV mit Trierer Kennzeichen handeln. Auf der A1 bei Eppelborn ist am Sonntagnachmittag ein Wohnmobil verunglückt. Das Fahrzeug hat eine Baustellenabsicherung gerammt und ist gegen eine Betonschutzwand geprallt. Der Fahrer wurde verletzt und ins Krankenhaus gebracht. Die Autobahn war zeitweise gesperrt. Es kam zu Rückstau. Auf der Gegenfahrbahn hätte ein Auffahrunfall passieren können, weil einige Autofahrer langsamer gefahren sind, um zu schauen. Die Polizei warnt davor, an Unfallstellen zu gaffen. Erst wenige Tage zuvor gab es einen ähnlichen Unfall an derselben Baustelle. In Saarbrücken hat die Polizei am Samstagabend mit vielen Streifenwagen die Innenstadt abgesichert. Auf der Wilhelm-Heinrich-Brücke gab es eine Auseinandersetzung. Mehrere Personen waren beteiligt. Die Polizei spricht von gefährlicher Körperverletzung. Entgegen ersten Gerüchten kamen keine Messer zum Einsatz. Wer genau beteiligt war und ob jemand verletzt wurde, ist noch nicht bekannt. Die Ermittlungen dauern an. Ein neues Festival kommt in den Bliesgau. Celtica feiert am 7. und 8. August Premiere im Europäischen Kulturpark Bliesbruck-Rheinheim. 9 Bands aus verschiedenen Ländern treten auf. Irish Folk, Celtic Rock und keltische Musik stehen im Mittelpunkt. Besucher können auch das Fürstinnengrab und eine Sonderausstellung ohne Extrakosten besichtigen. Die Tageskarte kostet 15 Euro, Kinder bis 12 Jahre zahlen nichts. Die Veranstalter erwarten ein besonderes Open-Air-Erlebnis auf beiden Seiten der Grenze. Soweit das Neueste aus der Region für den Moment. Weitere Nachrichten findet ihr auf blaulichtreport-saarland.de.
1: Im Saarland starten wir mit warmen Morgenwerten um die 20 Grad, meistens mit vielen Wolken. Stellenweise fällt auch schon ein bisschen leichter Regen. Im Laufe des Vormittags wird's dann sonniger bei Temperaturen um die 27 Grad und am frühen Nachmittag geht's örtlich hoch auf gut 36 Grad. Später am Nachmittag und Richtung Abend ziehen wieder dichtere Wolken auf. Dann gibt's verbreitet Regen, teils kräftig, mit Starkregen vor allem rund um den frühen Abend. Heute Nacht bleibt's warm, bei etwa 21 Grad und weiter vielen Wolken, einzelne Schauer sind noch drin.
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1: Der aktuelle Blick auf die Straßen im Saarland. A6 von Kaiserslautern in Richtung Metz, Saarbrücken. Zwischen Rohrbach und St. Ingbert Mitte liegt ein totes Tier auf der Fahrbahn. A8 von Luxemburg in Richtung Saarlouis. Zwischen Perl und Merzig-Wellingen blockiert ein liegengebliebenes Fahrzeug den Baustellenbereich. Und A8 von Neunkirchen in Richtung Saarlouis. In Höhe Saarlouis-Steinrausch liegt ein totes Tier auf der Fahrbahn. Kommt gut an!
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1: Ich bin's, Max Lorenz, und ich bringe euch durch diesen Morgen auf eurem City Radio. Hi!

0: der Welt.
1: Ich bin Lia Matschulat. Die geplante Rentenreform sorgte weiter für Diskussionen. CSU-Chef Söder warnt im ARD-Sommerinterview davor, das Gesamtpaket wieder in Frage zu stellen. Der Präsident des Deutschen Instituts für Wirtschaftsforschung, Fratscher, hält die geplante Abschaffung der abschlagsfreien Rente mit 63 für unverzichtbar. Das sagte er der Rheinischen Post.
2: Der DIW-Chef ist überzeugt, ohne das Aus für die Rente mit 63 ist die Rentenreform tot. Dabei betont er noch einmal, dass von der früheren Rente ohnehin vor allem Besserverdiener und Männer profitieren würden, nicht etwa die Menschen, die von Altersarmut bedroht sind. Auch CSU-Chef Markus Söder fürchtet, dass die Rentenreform scheitert, wenn diese Empfehlung neu diskutiert wird. Arbeitsministerin Bärbel Baas von der SPD dagegen zeigt sich gesprächsbereit, obwohl sie sich bereits für die Reformpläne ausgesprochen hatte. Sie fordert die Union auf, sich auf eine Position zu einigen. Fiona Reinhardt, Nachrichtenredaktion.
1: US-Präsident Trump hat eine neue Gesprächsrunde mit dem Iran angekündigt. Die Verhandlungen sollen heute stattfinden. Wo und zwischen wem genau, das ließ Trump offen. Blitzermarathon. Mitten in der Hauptreisezeit gibt es ab heute verstärkte Radarkontrollen in den meisten Bundesländern.
3: Der Blitzermarathon dauert eine Woche lang und findet immer im April und im August statt. Laut Polizei sind solche sogenannten Speedweeks sehr effektiv, um etwas gegen Raser zu unternehmen. Auch wenn manche nur kurzzeitig vom Gas runtergehen, führen solche Aktionen allgemein zu einem besseren Bewusstsein für die Geschwindigkeit. Zu schnelles Fahren ist nach wie vor die Hauptursache für Verkehrsunfälle, die tödlich enden. Besonders viel wird in der Nähe von Schulen und Kindergärten, Baustellen, Altenheimen und Krankenhäusern geblitzt. Elisa Schuh, Nachrichtenredaktion.
1: In Griechenland versucht die Feuerwehr weiterhin, die schweren Waldbrände einzudämmen. In Spanien hat sich die Lage dagegen deutlich entspannt und auch in Frankreich bleibt die Situation trotz einiger neuer Feuer stabil. Westlich der griechischen Hauptstadt Athen sind bereits mehr als 10.000 Hektar Wald zerstört. Die Flammen bedrohen eine Stadt mit rund 36.000 Einwohnern. Dort in der Region starben zwei Menschen beim Absturz eines Löschhubschraubers.
4: Und jetzt in Kürze das Wichtigste aus dem Saarland und der Region. In Weißkirchen wurde eine 67-jährige Parkplatzzuweiserin bei einem Unfall verletzt. Der Fahrer flüchtete. Die Polizei bittet um Hinweise. Auf der A1 bei Eppelborn kam es in einer Baustelle zu einem schweren Unfall mit einem Wohnmobil. Der Fahrer wurde verletzt und das Gaffen sorgte beinahe für eine weitere Kollision. In Saarbrücken beschäftigte am Samstagabend eine größere Auseinandersetzung auf der Wilhelm-Heinrich-Brücke die Polizei. Die Ermittlungen laufen noch. Ausführliches dazu gleich um halb.
5: Im ganzen Saarland ist es gerade warm und meistens trocken. Oft mit ein paar Wolken oder auch mal mit mehr Wolken. Morgens liegen die Temperaturen bei ungefähr 20 Grad. Im Laufe des Tages wird's dann überall richtig sommerlich. Am Nachmittag klettert das Thermometer vielerorts auf über 30 Grad, stellenweise sogar bis etwa 35 Grad. Meist bleibt es trocken, nur ganz lokal kann später noch ein bisschen leichter Regen dabei sein. Heute Abend und in der Nacht gehen die Temperaturen wieder runter auf ungefähr 20 Grad. Dazu gibt's viele Wolken und hier und da noch etwas Regen.
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5: Der aktuelle Blick auf die Straßen im Saarland. A8 von Luxemburg in Richtung Saarlouis. Zwischen Perl und Merzig-Wellingen blockiert ein liegengebliebenes Fahrzeug im Baustellenbereich die Strecke. Wir wünschen euch eine gute Fahrt.
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5: Ihr hört City Radio am Morgen und ich bin euer Moderator gestatten, Max Lorenz. Hi!

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1: In Saarbrücken gab es am Freitagnachmittag einen besonderen Einsatz in der Bahnhofstraße. Im Viktoriahaus haben insgesamt 6 Menschen über starke Reizungen der Atemwege geklagt. Sie hatten einen beißenden Geruch im Treppenhaus wahrgenommen. Feuerwehr, Rettungsdienst und Polizei sind kurz danach vor Ort gewesen. Die Einsatzkräfte haben den Geruch bestätigt, als sie das Treppenhaus betreten haben. Trotzdem haben sie keine konkrete Ursache für den Geruch gefunden. Die Feuerwehr hat das Treppenhaus belüftet und danach noch einmal kontrolliert. Es gab keine weiteren Auffälligkeiten. Danach hat die Polizei das Gebäude übernommen. Der Rettungsdienst hat die 6 Betroffenen untersucht. Eine Person musste für weitere Untersuchungen ins Krankenhaus gebracht werden. Wie es ihr geht, ist bisher nicht bekannt. Neben der Polizei und der Feuerwehr waren auch Einsatzkräfte des Malteser Hilfsdienstes und des Roten Kreuzes dabei. Die Ermittlungen zum Auslöser des Geruchs laufen noch.

mit Andreas Klein. Hallo. In Weißkirchen ist am Sonntagvormittag eine 67-jährige Parkplatzzuweiserin verletzt worden. Ein Autofahrer wollte in der Kohnfelder Straße parken, obwohl der gewünschte Platz bereits belegt war. Die Frau wies ihn darauf hin. Trotzdem fuhr der Mann weiter und erfasste die Frau mit dem SUV am Bein. Der Fahrer fuhr nach dem Unfall einfach davon. Die Polizei sucht Zeugen. Der SUV ist blau oder dunkel und trägt ein Trierer Kennzeichen. Auf der A1 bei Eppelborn hat es am Sonntagnachmittag einen Unfall mit einem Wohnmobil gegeben. Der Fahrer kam im Baustellenbereich von der Spur ab und prallte gegen einen Absperrdämpfer und eine Betonschutzwand. Er wurde verletzt und kam ins Krankenhaus. Die Autobahn war zeitweise gesperrt, es gab Stau. Auf der Gegenfahrbahn

0: kam es fast zu einem Auffahrunfall, weil Autofahrer beim Vorbeifahren zu langsam fuhren und schauten. Die Polizei ermittelt. Sie warnt davor, an Unfallstellen zu gaffen. In Saarbrücken hat ein größerer Polizeieinsatz am Samstagabend für Aufsehen gesorgt. An der Wilhelm-Heinrich-Brücke kam es zu einer Auseinandersetzung unter mehreren Personen. Die Polizei spricht von gefährlicher Körperverletzung, ein Messer war aber nicht im Spiel. Über Verletzte und Beteiligte gibt es noch keine genauen Informationen. Die Polizei sicherte den Bereich und ermittelt weiter. Ein musikalisches Highlight steht bevor. Am 7. und 8. August steigt im Europäischen Kulturpark Bliesbruck-Rheinheim das neue Festival Celtica. 9 Bands bringen irische, schottische und bretonische Klänge auf die Bühne. Besucher können neben Musik auch die archäologischen Stätten und Ausstellungen im Kulturpark erleben. Das Festival verbindet Musik mit regionaler Geschichte. Tickets gibt es online und vor Ort. Kinder bis 12 Jahre haben freien Eintritt. Soweit das Neueste aus der Region für den Moment. Weitere Nachrichten findet ihr auf blaulichtreport-saarland.de.
1: Im ganzen Saarland ist es gerade warm und meistens trocken. Oft mit ein paar Wolken oder auch mal mit mehr Wolken. Morgens liegen die Temperaturen bei ungefähr 20 Grad. Im Laufe des Tages wird es dann überall richtig sommerlich. Am Nachmittag klettert das Thermometer vielerorts auf über 30 Grad, stellenweise sogar bis etwa 35 Grad. Meist bleibt es trocken, nur ganz lokal kann später noch ein bisschen leichter Regen dabei sein. Heute Abend und in der Nacht gehen die Temperaturen wieder runter auf ungefähr 20 Grad. Dazu gibt's viele Wolken und hier und da noch etwas Regen.
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1: Der aktuelle Blick auf die Straßen im Saarland. A8 von Luxemburg in Richtung Saarlouis. Zwischen Perl und Merzig-Wellingen blockiert ein liegen gebliebenes Fahrzeug im Baustellenbereich den Abschnitt. Kommt gut an.
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1: Mit mir, Max Lorenz. Guten Morgen.
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1: Mit mir, Nico. Hi. In Walsheim wird ab Freitag das traditionelle Dorffest gefeiert. Freut euch auf frisch gezapftes Walsheimer Bier, Schwenkbraten und Live-Musik an allen drei Tagen. Für die kleinen Gäste gibt es eine Feuerwehrhüpfburg und abends öffnet die Unschlagbar ihre Türen. Keltische Klänge und mitreißende Rhythmen erwarten euch Freitag und Samstag beim Festival Celtica im Europäischen Kulturpark Bliesbruck-Rheinheim. Bands aus ganz Europa bringen fantastische Open-Air-Konzerte auf die deutsch-französische Bühne. Taucht ein in eine zauberhafte Atmosphäre voller Rock und Folk. Viel Spaß euch!

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1: Ich bin Lia Matschulat. US-Präsident Trump hat für heute neue Gespräche für ein Ende des Iran-Krieges angekündigt. Die Gespräche würden am Nachmittag stattfinden, kündigte er an. Wo und wer daran teilnehmen wird, dazu sagte Trump nichts. Aus dem Iran gibt es bislang keine Bestätigung für die geplanten Gespräche. In der Diskussion um die Frührente mit 63 Jahren hat CSU-Chef Söder im ARD-Sommerinterview vor einem Scheitern der gesamten Rentenreform gewarnt. Im ZDF-Sommerinterview forderte Bundesarbeitsministerin Baas die Union auf, ihre Position zur Abschaffung der abschlagsfreien Frührente zu klären.
2: Arbeitsministerin Baas zeigte sich im ZDF offen dafür, das Paket nochmal aufzuschnüren, zumal die Frührente von der SPD eingeführt worden sei, die CDU wolle sie abschaffen. Aber vor neuen Gesprächen wünschte sich eine klare Position dazu vom Koalitionspartner CDU-CSU. Die drei ostdeutschen CDU-Ministerpräsidenten Kretschmer, Schulze und Vogt wollen an der abschlagsfreien Frührente festhalten. Von der CDU-Spitze hieß es später allerdings nochmal, nein, die Union bleibe bei der Abschaffung. Ursula Winkler, Nachrichtenredaktion.
1: Bahnkunden haben nach einer Untersuchung von Verbraucherschützern für Fahrten tagsüber nur geringe Chancen auf ein Ticket zum Supersparpreis. Das günstigste Angebot, für das die Bahn auf ihrer Internetseite wirbt, war für Fahrten in der zweiten Klasse zwischen 7 und 19 Uhr an rund drei Vierteln der untersuchten Tage nicht verfügbar. Das berichtet die Frankfurter Allgemeine Zeitung.
3: Der Bundesverband der Verbraucherzentralen hat die Ticketpreise fast zwei Jahre lang beobachtet. Nur an knapp jedem vierten Tag gab es zwischen 7 und 19 Uhr tatsächlich so günstige Tickets wie in der Werbung versprochen. An den anderen Tagen gab es zwar auch Fahrscheine zum Supersparpreis, der lag aber zwischen 15 und 157% über dem Werbepreis, heißt es in der Untersuchung. Die Bahn kritisiert die Untersuchung und spricht von erheblichen methodischen Mängeln. Uli Reitinger, Nachrichtenredaktion.
1: In Griechenland versucht die Feuerwehr weiterhin, die schweren Waldbrände einzudämmen. In Spanien hat sich die Lage dagegen deutlich entspannt. Und auch in Frankreich bleibt die Situation trotz einiger neuer Feuer stabil. Westlich der griechischen Hauptstadt Athen sind bereits mehr als 10.000 Hektar Wald zerstört. Die Flammen bedrohen eine Stadt mit rund 36.000 Einwohnern.
4: Und jetzt in Kürze das Wichtigste aus dem Saarland und der Region. In Weißkirchen wurde eine 67-jährige Parkplatzzuweiserin bei einem Verkehrsunfall verletzt. Der Fahrer eines blauen SUV mit Trierer Kennzeichen flüchtete. Die Polizei bittet um Hinweise. Auf der A1 bei Eppelborn verlor ein Wohnmobilfahrer in der Baustelle die Kontrolle, verletzte sich und sorgte für Stau. Besondere Gefahr entstand durch Gaffer, die beinahe einen weiteren Unfall verursachten. In Saarbrücken führte eine Auseinandersetzung einer größeren Personengruppe am Samstagabend zu einem größeren Polizeieinsatz an der Wilhelm-Heinrich-Brücke. Die Ermittlungen laufen. Ausführliches dazu gleich um halb.
5: Im Saarland startet der Tag warm, so um die 22 Grad. Mal sind ein paar Wolken dabei, mal gibt's ein bisschen leichten Regen. Die Luft ist schon ziemlich feucht. Jetzt am Vormittag bleibt's meistens trocken und es wird schnell richtig sommerlich. Im Laufe des Nachmittags ziehen dann überall mehr Wolken auf. Dazu kommt örtlich leichter bis mäßiger Regen und teilweise gibt's auch kräftige Schauer. Am späten Nachmittag und gegen Abend steigt die Regenwahrscheinlichkeit weiter an, stellenweise auch mit starkem Regen. Und die Temperaturen gehen dann wieder runter auf ungefähr 21 Grad.
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8: Der aktuelle Blick auf die Straßen im Saarland. A8 von Luxemburg in Richtung Saarlouis. Zwischen Perl und Merzig-Wellingen blockiert ein liegen gebliebenes Fahrzeug im Baustellenbereich die Strecke. Kommt gut an!
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8: Hier ist euer City Radio und ich bin Max Lorenz. Moin.

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1: In Bad Dürkheim hat es eine tödliche Gewalttat gegeben. Ein 41-jähriger Mann ist am Freitagabend tödlich verletzt worden. Das haben Polizei und Staatsanwaltschaft bestätigt. Die Tat hat sich nach Angaben der Ermittler am Freitag, den 31. Juli, gegen 22:30 am Abend ereignet. Im Moment gehen die Beamten davon aus, dass ein 43 Jahre alter Mann dafür verantwortlich ist. Der Tatverdächtige ist nach der Tat geflohen. Schon bevor die Polizei am Tatort war, konnte er entkommen. Seitdem sucht die Polizei mit Hochdruck nach ihm. Die Kriminalpolizei Ludwigshafen und die Staatsanwaltschaft Frankenthal ermitteln gemeinsam. Sie versuchen herauszufinden, was genau passiert ist und warum es zu der Tat gekommen ist. Im Moment gibt es noch keine weiteren Details zum Fall. Die Ermittlungen laufen weiter.

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mit Andreas Klein. Hallo. In Saarbrücken-Dudweiler hat am Sonntagabend ein Feuer in einem Mehrfamilienhaus für einen Großeinsatz gesorgt. Der Brand ist im Wintergarten ausgebrochen und hat sich bis zum Dachstuhl ausgebreitet. 6 Bewohner haben das Haus rechtzeitig verlassen. Die Feuerwehr hat eine Katze aus der Wohnung gerettet und sicher an die Besitzerin übergeben. Niemand wurde verletzt. Das Haus ist derzeit nicht bewohnbar, weil das Dach einsturzgefährdet ist. Die Bewohner sind bei Angehörigen oder Bekannten untergekommen. Feuerwehr, technisches Hilfswerk und Polizei waren stundenlang im Einsatz. Zur Schadenshöhe und Brandursache gibt es noch keine Angaben. In Weißkirchen ist am Sonntag eine 67-jährige Parkplatzzuweiserin bei einem Unfall verletzt worden. Ein Autofahrer im SUV ist weitergefahren, nachdem er die Frau am Bein erfasst hat. Die Polizei sucht Zeugen. Der Unfall hat sich an der Konfelder Straße in Richtung Kurparkstraße ereignet. Die Frau hat am Knie eine Verletzung erlitten. Das Fahrzeug soll ein blauer oder dunkler SUV mit Trierer Kennzeichen gewesen sein. Ein Verkehrsunfall hat sich am Sonntagnachmittag auf der A1 bei Eppelborn in Richtung Illingen ereignet. Ein Wohnmobil ist in einer Baustelle zuerst gegen einen Anpralldämpfer und dann gegen eine Betonschutzwand geprallt. Der Fahrer ist verletzt worden und kam ins Krankenhaus. Die Autobahn war zeitweise gesperrt. Es gab Rückstau. Auf der Gegenfahrbahn haben Schaulustige fast einen weiteren Unfall ausgelöst. Die Polizei erinnert daran, Unfallstellen nicht zu beobachten und den Verkehr nicht zu gefährden. Bereits wenige Tage zuvor hat es in der gleichen Baustelle einen ähnlichen Unfall gegeben. Die Ermittlungen laufen. Am Samstagabend hat ein größerer Polizeieinsatz die Saarbrücker Innenstadt beschäftigt. An der Wilhelm-Heinrich-Brücke gab es eine Auseinandersetzung zwischen mehreren Personen. Es geht um gemeinschaftliche gefährliche Körperverletzung. Die Polizei spricht von einer

0: größeren Personengruppe, aber kein Messer war im Spiel. Ob jemand verletzt wurde, ist noch nicht bekannt. Die Ermittlungen dauern an. Soweit das Neueste aus der Region für den Moment. Weitere Nachrichten findet ihr auf blaulichtreport-saarland.de.
1: Im Saarland startet der Tag warm, so um die 22 Grad. Mal sind ein paar Wolken dabei, mal gibt's ein bisschen leichten Regen. Die Luft ist schon ziemlich feucht. Jetzt am Vormittag bleibt's meistens trocken und es wird schnell richtig sommerlich. Im Laufe des Nachmittags ziehen dann überall mehr Wolken auf. Dazu kommt örtlich leichter bis mäßiger Regen und teilweise gibt's auch kräftige Schauer. Am späten Nachmittag und gegen Abend steigt die Regenwahrscheinlichkeit weiter an, stellenweise auch mit starkem Regen. Und die Temperaturen gehen dann wieder runter auf ungefähr 21 Grad.
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1: Der aktuelle Blick auf die Straßen im Saarland. A8 von Luxemburg in Richtung Saarlouis, zwischen Perl und Merzig-Wellingen, blockiert ein liegengebliebenes Fahrzeug im Baustellenbereich die Strecke. Und A8 von Saarlouis in Richtung Luxemburg, zwischen Merzig-Schwemlingen und Tunnel Pellinger Berg, liegen Reifenteile auf der Fahrbahn. Und in Höhe Ausfahrt A8, B405, Saar-Wellingen, besteht Gefahr durch ein liegengebliebenes Fahrzeug. Wir wünschen euch eine gute Fahrt.
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1: Guten Morgen, ihr da draußen im Saarland. Wir schaffen diesen Morgen gemeinsam. Ich bin bei euch. Mein Name ist Max Lorenz.

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0: Angesichts des Niedrigwassers am Rhein wünscht sich Nordrhein-Westfalens Verkehrsminister Krischer eine nationale Taskforce. Sie könne rasch konkrete Maßnahmen abstimmen, wie etwa zusätzliche Lagerkapazitäten in Häfen für Gefahrgüter oder auch, wie notwendige Güter auf die Bahn umgeladen werden können. Und die Taskforce könne klären, welche Güter Vorrang haben für den Transport mit dem Schiff, sagte Krischer im ZDF-Morgenmagazin. Die geplante Rentenreform sorgt weiterhin für Diskussionen. CSU-Chef Söder warnt im ARD-Sommerinterview davor, das Gesamtpaket wieder in Frage zu stellen. Der Präsident des Deutschen Instituts für Wirtschaftsforschung, Fratscher, hält die geplante Abschaffung der abschlagsfreien Rente mit 63 für unverzichtbar. Das sagt er der Rheinischen Post.
1: Der DIW-Chef ist überzeugt, ohne das Aus für die Rente mit 63 ist die Rentenreform tot. Dabei betont er noch einmal, dass von der früheren Rente ohnehin vor allem Besserverdiener und Männer profitieren würden, nicht etwa die Menschen, die von Altersarmut bedroht sind. Auch CSU-Chef Markus Söder fürchtet, dass die Rentenreform scheitert, wenn diese Empfehlung neu diskutiert wird. Arbeitsministerin Bärbel Baas von der SPD dagegen zeigt sich gesprächsbereit, obwohl sie sich bereits für die Reformpläne ausgesprochen hatte. Sie fordert die Union auf, sich auf eine Position zu einigen. Fiona Reinhardt, Nachrichtenredaktion.
0: Blitzermarathon. Mitten in der Hauptreisezeit gibt es von heute an verstärkte Radarkontrollen in den meisten Bundesländern.
2: Der Blitzermarathon dauert eine Woche lang und findet immer im April und im August statt. Laut Polizei sind solche sogenannten Speedweeks sehr effektiv, um etwas gegen Raser zu unternehmen. Auch wenn manche nur kurzzeitig vom Gas runtergehen, führen solche Aktionen allgemein zu einem besseren Bewusstsein für die Geschwindigkeit. Zu schnelles Fahren ist nach wie vor die Hauptursache für Verkehrsunfälle, die tödlich enden. Besonders viel wird in der Nähe von Schulen und Kindergärten, Baustellen, Altenheimen und Krankenhäusern geblitzt. Elisa Schuh, Nachrichtenredaktion.
0: US-Präsident Trump hat für heute neue Gespräche für ein Ende des Iran-Krieges angekündigt. Die Gespräche würden am Nachmittag stattfinden, sagte er. Wo und wer daran teilnehmen wird, dazu sagte Trump nichts. Aus dem Iran gibt es bislang keine Bestätigung für die Gespräche.
3: Und jetzt in Kürze das Wichtigste aus dem Saarland und der Region. In Saarbrücken-Dudweiler brannte am Sonntagabend ein Mehrfamilienhaus. Alle Bewohner blieben unverletzt, doch das Dach ist einsturzgefährdet und niemand kann zurück. In Weißkirchen wurde eine Parkplatzzuweiserin angefahren und verletzt. Der Fahrer flüchtete. Die Polizei bittet Zeugen um Hinweise. Auf der A1 bei Eppelborn kollidierte ein Wohnmobil in einer Baustelle mit einer Betonschutzwand. Der Fahrer wurde verletzt und die Autobahn war zeitweise gesperrt. Ausführliches dazu gleich um halb.
4: Im Saarland ist es im Moment warm, so um die 27 Grad. Und am Himmel sind überwiegend Wolken. Die Luft ist relativ trocken und aktuell fällt kein Regen. In den nächsten Stunden wird's dann deutlich heißer. Am frühen Nachmittag steigen die Temperaturen vielerorts auf gut 30 bis knapp 35 Grad. Später am Nachmittag und Richtung Abend ziehen von Westen her Schauer durch, teils auch kräftiger Regen. Örtlich kann es dann kurzzeitig richtig runterschütten. In der Nacht bleibt's schwül bei etwa 21 Grad und mit vielen Wolken, einzelne Schauer sind weiter möglich.
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4: Der aktuelle Blick auf die Straßen im Saarland. A8 von Luxemburg in Richtung Saarlouis zwischen Perl und Merzig-Wellingen. Dort blockiert ein liegengebliebenes Fahrzeug im Baustellenbereich die Strecke. Und in Stenweiler, Hüttichweiler Straße in Höhe Ortseingang, besteht bitte Gefahr durch Pferde auf der Fahrbahn. Wir wünschen euch eine gute Fahrt.
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4: Mit Max Lorenz. Moin.

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1: Die Fahrgäste der Saarbahn müssen sich schon wieder auf Einschränkungen einstellen. Die Gewerkschaft Deutscher Lokomotivführer hat zu einem neuen Streik aufgerufen. Der Arbeitskampf soll am Montag, 3. August 2026 um 11 Uhr starten. Wie lange der Streik dauert, steht noch nicht fest. Die GDL sagt, das Ende der Aktion geben sie erst später bekannt. Grund für den Streik ist der festgefahrene Tarifkonflikt mit der Saarbahn GmbH. Die GDL wirft dem Unternehmen vor, nicht verhandeln zu wollen. Sie sagt, die Saarbahn sei bisher nicht an den Tisch zurückgekehrt. Ein verhandlungsfähiges Angebot habe es auch nicht gegeben. Die Gewerkschaft bedauert die Auswirkungen auf die Fahrgäste, sieht die Schuld aber beim Arbeitgeber. Ihr Vorwurf? Die Geschäftsführung versucht, die Belegschaft zu spalten und gefährdet damit die Mobilität in der Region. Noch ist unklar, wie sehr der Verkehr auf der Schiene und auf der Straße im Saarland betroffen ist. Ihr solltet euch vor eurer Fahrt genau informieren, was fährt und was ausfällt. Von der Saarbahn gibt es dazu noch keine Stellungnahme.

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0: Mit Andreas Klein, hallo. In Göttelborn hat es in der Nacht auf Sonntag einen schweren Vorfall gegeben. Ein 21-jähriger Mann wurde nach dem Dorffest von mehreren Personen angegriffen und verletzt. Der junge Mann konnte später keine genauen Angaben zum Überfall machen. Erst als er an Haustüren um Hilfe rief, kam er wieder zu sich. Eine Anwohnerin versorgte ihn, bis Polizei und Rettungsdienst eintrafen. Sein Handy und seine Schuhe hat die Polizei später gefunden. Nur seine Brille bleibt verschwunden. Ein Alkoholtest zeigte rund 1,3 Promille. Eine Überwachungskamera hat zur Tatzeit eine Gruppe in der Nähe gefilmt. Ob sie beteiligt war, ist noch unklar. Die Polizei ermittelt wegen gemeinschaftlicher Körperverletzung und sucht weiter nach Hinweisen. In Duttweiler gab es am Sonntagabend einen Großeinsatz der Feuerwehr. In einem Mehrfamilienhaus ist im Wintergarten ein Feuer ausgebrochen. Die Flammen griffen bis in den Dachstuhl über. 6 Menschen konnten sich rechtzeitig ins Freie retten, verletzt wurde niemand. Die Feuerwehr holte eine Katze aus dem Haus und übergab sie unversehrt an die Besitzerin. Das Haus ist wegen Einsturzgefahr aktuell nicht mehr bewohnbar. Die betroffenen Menschen sind bei Angehörigen oder Bekannten untergekommen. Wie hoch der Schaden ist und wie es zu dem Brand kam, ist noch nicht bekannt. In Weißkirchen ist am Sonntagvormittag eine 67-jährige Parkplatzhelferin angefahren worden. Ein Autofahrer wollte trotz Hinweis der Frau einen besetzten Parkplatz nutzen. Er fuhr die Frau am Bein an und fuhr danach weiter, ohne anzuhalten. Die Frau hat sich am Knie verletzt. Vom Fahrer fehlt noch jede Spur. Zeugen werden gesucht. Auf der A1 bei Eppelborn ist am Sonntagnachmittag ein Wohnmobil verunglückt. Der Fahrer geriet in einer Baustelle von der Fahrspur ab und prallte zuerst frontal gegen einen Anpralldämpfer, dann gegen eine Betonschutzwand. Das Wohnmobil wurde schwer beschädigt, der Fahrer kam verletzt ins Krankenhaus. Die Autobahn war kurzzeitig gesperrt. Auf der Gegenfahrbahn hätte es fast einen weiteren Unfall gegeben, weil Schaulustige abbremsten. Die Polizei weist darauf hin, dass Gaffen an Unfallstellen sehr gefährlich ist. Erst vor wenigen Tagen gab es an fast derselben Stelle einen ähnlichen Unfall. Soweit das Neueste aus der Region für den Moment. 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
1: Im Saarland ist es im Moment warm, so um die 27 Grad. Und am Himmel sind überwiegend Wolken. Die Luft ist relativ trocken und aktuell fällt kein Regen. In den nächsten Stunden wird's dann deutlich heißer. Am frühen Nachmittag steigen die Temperaturen vielerorts auf gut 30 bis knapp 35 Grad. Später am Nachmittag und Richtung Abend ziehen von Westen her Schauer durch, teils auch kräftiger Regen. Örtlich kann es dann kurzzeitig richtig runterschütten. In der Nacht bleibt es schwül.

0: kühl bei etwa 21 Grad und mit vielen Wolken. Einzelne Schauer sind weiter möglich.
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0: Der aktuelle Blick auf die Straßen im Saarland. A8 von Luxemburg in Richtung Saarlouis, zwischen Perl und Merzig-Wellingen steht ein liegengebliebenes Fahrzeug im Baustellenbereich. Der Abschnitt ist blockiert. Und A620 von Saarbrücken in Richtung Saarlouis, zwischen Saarbrücken-St. Arnual und Saarbrücken-Bismarckbrücke sowie in der Gegenrichtung besteht Gefahr durch Personen auf der Fahrbahn. Wir wünschen euch eine gute Fahrt.
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0: Und wir machen direkt weiter mit den besten Hits der Stadt. Am Mikro für euch ist Max Lorenz. Guten Morgen.
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1: Der etwa 10 Jahre alte kastrierte Staffmix Findus lebt bereits seit 2019 im Ria-Nickel-Tierheim in Homburg. Während er früher kaum Grenzen kannte, hat er sich mittlerweile zu einem ruhigen und klugen Begleiter entwickelt, der bei vertrauten Menschen sehr verschmust und anhänglich ist. Findus liebt lange Spaziergänge und das Schwimmen, möchte aber in seinem Freiraum nicht zu sehr eingeschränkt werden. Gesucht wird für ihn ein liebevolles, kinderloses Zuhause ohne Katzen oder Kleintiere, in denen er seinen Lebensabend entspannt genießen darf.

0: Angesichts des Niedrigwassers am Rhein wünscht sich Nordrhein-Westfalens Verkehrsminister Krischer eine nationale Taskforce. Sie könne rasch konkrete Maßnahmen abstimmen, wie etwa zusätzliche Lagerkapazitäten in Häfen für Gefahrgüter oder auch, wie notwendige Güter auf die Bahn umgeladen werden können. Und die Taskforce könne klären, welche Güter Vorrang haben für den Transport mit dem Schiff, sagte Krischer im ZDF-Morgenmagazin. Die geplante Rentenreform sorgt weiterhin für Diskussionen. CSU-Chef Söder warnt im ARD-Sommerinterview davor, das Gesamtpaket wieder in Frage zu stellen. Der Präsident des Deutschen Instituts für Wirtschaftsforschung, Fratscher, hält die geplante Abschaffung der abschlagsfreien Rente mit 63 für unverzichtbar. Das sagt er der Rheinischen Post.
1: Der DIW-Chef ist überzeugt, ohne das Aus für die Rente mit 63 ist die Rentenreform tot. Dabei betont er noch einmal, dass von der früheren Rente ohnehin vor allem Besserverdiener und Männer profitieren würden, nicht etwa die Menschen, die von Altersarmut bedroht sind. Auch CSU-Chef Markus Söder fürchtet, dass die Rentenreform scheitert, wenn diese Empfehlung neu diskutiert wird. Arbeitsministerin Bärbel Baas von der SPD dagegen zeigt sich gesprächsbereit, obwohl sie sich bereits für die Reformpläne ausgesprochen hatte. Sie fordert die Union auf, sich auf eine Position zu einigen. Fiona Reinhardt, Nachrichtenredaktion.
0: Blitzermarathon. Mitten in der Hauptreisezeit gibt es von heute an verstärkte Radarkontrollen in den meisten Bundesländern.
2: Der Blitzermarathon dauert eine Woche lang und findet immer im April und im August statt. Laut Polizei sind solche sogenannten Speedweeks sehr effektiv, um etwas gegen Raser zu unternehmen. Auch wenn manche nur kurzzeitig vom Gas runtergehen, führen solche Aktionen allgemein zu einem besseren Bewusstsein für die Geschwindigkeit. Zu schnelles Fahren ist nach wie vor die Hauptursache für Verkehrsunfälle, die tödlich enden. Besonders viel wird in der Nähe von Schulen und Kindergärten, Baustellen, Altenheimen und Krankenhäusern geblitzt. Elisa Schuh, Nachrichtenredaktion.
0: US-Präsident Trump hat für heute neue Gespräche für ein Ende des Iran-Krieges angekündigt. Die Gespräche würden am Nachmittag stattfinden, sagte er. Wo und wer daran teilnehmen wird, dazu sagte Trump nichts. Aus dem Iran gibt es bislang keine Bestätigung für die Gespräche.
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0: Grundschule. Angesichts des Niedrigwassers am Rhein wünscht sich Nordrhein-Westfalens Verkehrsminister Krischer eine nationale Taskforce. Sie könne rasch konkrete Maßnahmen abstimmen, wie etwa zusätzliche Lagerkapazitäten in Häfen für Gefahrgüter oder auch, wie notwendige Güter auf die Bahn umgeladen werden können. Und die Taskforce könne klären, welche Güter Vorrang haben für den Transport mit dem Schiff, sagte Krischer im ZDF-Morgenmagazin. Die geplante Rentenreform sorgt weiterhin für Diskussionen. CSU-Chef Söder warnt im ARD-Sommerinterview davor, das Gesamtpaket wieder in Frage zu stellen. Der Präsident des Deutschen Instituts für Wirtschaftsforschung, Fratscher, hält die geplante Abschaffung der abschlagsfreien Rente mit 63 für unverzichtbar. Das sagt er der Rheinischen Post.
1: Der DIW-Chef ist überzeugt, ohne das Aus für die Rente mit 63 ist die Rentenreform tot. Dabei betont er noch einmal, dass von der früheren Rente ohnehin vor allem Besserverdiener und Männer profitieren würden, nicht etwa die Menschen, die von Altersarmut bedroht sind. Auch CSU-Chef Markus Söder fürchtet, dass die Rentenreform scheitert, wenn diese Empfehlung neu diskutiert wird. Arbeitsministerin Bärbel Baas von der SPD dagegen zeigt sich gesprächsbereit, obwohl sie sich bereits für die Reformpläne ausgesprochen hatte. Sie fordert die Union auf, sich auf eine Position zu einigen. Fiona Reinhardt, Nachrichtenredaktion.
0: Blitzermarathon. Mitten in der Hauptreisezeit gibt es von heute an verstärkte Radarkontrollen in den meisten Bundesländern.
2: Der Blitzermarathon dauert eine Woche lang und findet immer im April und im August statt. Laut Polizei sind solche sogenannten Speedweeks sehr effektiv, um etwas gegen Raser zu unternehmen. Auch wenn manche nur kurzzeitig vom Gas runtergehen, führen solche Aktionen allgemein zu einem besseren Bewusstsein für die Geschwindigkeit. Zu schnelles Fahren ist nach wie vor die Hauptursache für Verkehrsunfälle, die tödlich enden. Besonders viel wird in der Nähe von Schulen und Kindergärten, Baustellen, Altenheimen und Krankenhäusern geblitzt. Elisa Schuh, Nachrichtenredaktion.
0: US-Präsident Trump hat für heute neue Gespräche für ein Ende des Iran-Krieges angekündigt. Die Gespräche würden am Nachmittag stattfinden, sagte er. Wo und wer daran teilnehmen wird, dazu sagte Trump nichts. Aus dem Iran gibt es bislang keine Bestätigung für die Gespräche.
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1: Ich bin Lea Matschullat. Nach dem krachend gescheiterten Investorendeal droht die Europäische Fußballunion, FIFA-Boss Infantino, mit rechtlichen Schritten. Wie der Telegraph und die Financial Times berichten, hat die UEFA den Weltverbandspräsidenten aufgefordert, sämtliches Material im Zusammenhang mit dem Vorhaben nicht zu vernichten. Eine offizielle Bestätigung liegt noch nicht vor. Immer leistungsfähigere KI-Modelle machen den deutschen Sicherheitsbehörden Sorgen. Der Verfassungsschutz warnt im Handelsblatt, dass dadurch deutlich mehr Cyberangriffe im großen Stil möglich werden. Auch das Bundesamt für Sicherheit in der Informationstechnik sieht dadurch eine wachsende Bedrohung im Cyberraum.
2: Die KI-Modelle führender Entwickler hätten im vergangenen Jahr schon gezeigt, dass sie großes Potenzial darin haben, Schwachstellen zu finden und dass sie diese Lücken dann auch selbst ausnutzen können, so ein Sprecher des Bundesamts für Sicherheit in der Informationstechnik. Bisher würden Kriminelle nur davon abgehalten, diese Technik zu nutzen, weil der Rechenaufwand und die Kosten so hoch sind. Mit günstigerer Hardware dürfte diese Hürde aber sinken. Gleichzeitig betonen das Bundesamt und der Verfassungsschutz aber auch, dass künstliche Intelligenz unverzichtbar ist, zum Beispiel auch für moderne Verteidigung. Strategien. Fiona Reinhardt, Nachrichtenredaktion.
1: Im Konflikt zwischen den USA und dem Iran gibt es vorsichtige Hoffnung auf Entspannung. US-Präsident Trump hat einen groß angelegten Militärschlag gestoppt, um neuen Verhandlungen eine Chance zu geben. Die Gespräche sollen heute Nachmittag stattfinden.
3: An den Ölmärkten sorgt Trumps Entscheidung direkt für Erleichterung. Der Ölpreis ist um mehr als $4 pro Barrel gefallen. Gleichzeitig macht der US-Präsident klar, die Angriffspläne liegen weiter bereit und könnten jederzeit umgesetzt werden. Ob es wirklich zu einer Einigung kommt, ist völlig offen. Der Iran hat die angekündigten Gespräche bisher nicht bestätigt. Im Kern geht es weiter um zwei große Streitpunkte: das iranische Atomprogramm und die wichtige Schifffahrtsroute durch die Straße von Hormuz. Zoe Tessovali, Nachrichtenredaktion.
1: Die Wald- und Buschbrände westlich der griechischen Hauptstadt Athen sind noch nicht unter Kontrolle. Die Feuerwehren konzentrieren sich auf zwei Gebiete, berichten griechische Medien. Unter anderem geht es um Feuer nahe der Stadt Megara mit gut 36.000 Einwohnern.
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0: Mats Schulert. Der Streit um den gescheiterten Milliardenplan von FIFA-Präsident Infantino geht in die nächste Runde. Die UEFA droht jetzt, so wie es aussieht, mit rechtlichen Schritten. Sie hat Infantino aufgefordert, sämtliches Material im Zusammenhang mit dem Vorhaben nicht zu vernichten. Der deutschen Presseagentur wurde bestätigt, dass ein Schreiben zur Beweissicherung versandt wurde.
1: Sehr viel stärker kann man das Misstrauen kaum ausdrücken, als es die UEFA mit diesem Brief getan hat. Der Europäische Verband prüfe jetzt die Einleitung rechtlicher Schritte, eines Schiedsverfahrens und/oder Beschwerden bei den zuständigen Aufsichtsbehörden, heißt es da. Auch der US-Technologieinvestor Joshua Kushner soll so einen Brief erhalten haben. Er sollte bei dem Projekt eine Schlüsselrolle einnehmen. Auch Infantinos Wiederwahl als FIFA-Präsident im März nächsten Jahres droht jetzt durch die Affäre zu scheitern. Thomas Thonfeld, Nachrichtenredaktion.
0: Der DAX hat zum Wochenstart einen neuen Rekord aufgestellt. Der Deutsche Leitindex stieg erstmals über die Marke von 25.900 Punkten. Händler führen das auf die Hoffnung zurück, dass sich die USA und der Iran annähern könnten.
2: US-Präsident Trump hat geplante Angriffe erst einmal gestoppt und will reden. Wir werden mit Iran verhandeln, kündigt er an. Und das heißt auch über die für die Weltwirtschaft so wichtige Straße von Hormuz. Prompt gingen auch die Ölpreise runter. Die Sorgen vor steigender Inflation sind nun etwas geringer. Gepusht wurde das Hoch aber auch von Tech-Aktien in den USA und Asien. Die hatten sich zuletzt merklich erholt. Claudia Wächter, Nachrichtenredaktion.
0: Die Wald- und Buschbrände westlich der griechischen Hauptstadt Athen sind noch nicht unter Kontrolle. Die Feuerwehr konzentriere sich auf zwei Gebiete, berichten griechische Medien. Unter anderem geht es um Feuer nahe der Stadt Megara mit gut 36.000 Einwohnern. Eine 14-Jährige soll im Landkreis Heilbronn in Baden-Württemberg versucht haben, eine 16-Jährige zu töten. Sie wollte das ältere Mädchen der Polizei zufolge ausrauben und griff es mit einem Messer an. Die 16-Jährige wurde verletzt. Gegen die 14-Jährige wurde ein Haftbefehl erlassen, unter anderem wegen versuchten Mordes. Die beiden Jugendlichen sollen sich nicht gekannt haben.
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1: Ich bin Lea Matschulat. Der Streit um den gescheiterten Milliardenplan von FIFA-Präsident Infantino geht in die nächste Runde. Die UEFA droht jetzt, so wie es aussieht, mit rechtlichen Schritten. Sie hat Infantino aufgefordert, sämtliches Material im Zusammenhang mit dem Vorhaben nicht zu vernichten. Der deutschen Presseagentur wurde bestätigt, dass ein Schreiben zur Beweissicherung versandt wurde.
2: Sehr viel stärker kann man das Misstrauen kaum ausdrücken, als es die UEFA mit diesem Brief getan hat. Der Europäische Verband prüfe jetzt die Einleitung rechtlicher Schritte, eines Schiedsverfahrens und/oder Beschwerden bei den zuständigen Aufsichtsbehörden, heißt es da. Auch der US-Technologieinvestor Joshua Kushner soll so einen Brief erhalten haben. Er sollte bei dem Projekt eine Schlüsselrolle einnehmen. Auch Infantinos Wiederwahl als FIFA-Präsident im März nächsten Jahres droht jetzt durch die Affäre zu scheitern. Thomas Thonfeld, Nachrichtenredaktion.
1: Der DAX hat zum Wochenstart einen neuen Rekord aufgestellt. Der Deutsche Leitindex stieg erstmals über die Marke von 25.900 Punkten. Händler führen das auf die Hoffnung zurück, dass sich die USA und der Iran annähern könnten.
3: US-Präsident Trump hat geplante Angriffe erst einmal gestoppt und will reden. Wir werden mit Iran verhandeln, kündigt er an. Und das heißt auch über die für die Weltwirtschaft so wichtige Straße von Hormuz. Prompt gingen auch die Ölpreise runter. Die Sorgen vor steigender Inflation sind nun etwas geringer. Gepusht wurde das Hoch aber auch von Tech-Aktien in den USA und Asien. Die hatten sich zuletzt merklich erholt. Claudia Wächter, Nachrichtenredaktion.
1: Die Wald- und Buschbrände westlich der griechischen Hauptstadt Athen sind noch nicht unter Kontrolle. Die Feuerwehr konzentriere sich auf zwei Gebiete, berichten griechische Medien. Unter anderem geht es um Feuer nahe der Stadt Megara mit gut 36.000 Einwohnern. Eine 14-Jährige soll im Landkreis Heilbronn in Baden-Württemberg versucht haben, eine 16-Jährige zu töten. Sie wollte das ältere Mädchen der Polizei zufolge ausrauben und griff es mit einem Messer an. Die 16-Jährige wurde verletzt. Gegen die 14-Jährige wurde ein Haftbefehl erlassen, unter anderem wegen versuchten Mordes. Die beiden Jugendlichen sollen sich nicht gekannt haben.
4: Und jetzt in Kürze das Wichtigste aus dem Saarland und der Region. In Göttelborn wurde ein 21-Jähriger nach dem Dorffest auf dem Heimweg von mehreren Personen angegriffen und verletzt. Die Polizei ermittelt wegen gemeinschaftlicher Körperverletzung. Ein Großbrand in einem Mehrfamilienhaus in Saarbrücken-Dudweiler sorgte für einen stundenlangen Feuerwehreinsatz. Alle Bewohner blieben unverletzt, das Dach ist einsturzgefährdet. In Weißkirchen erfasste ein Autofahrer eine 67-jährige Parkplatzzuweiserin und beging Fahrerflucht. Die Polizei bittet um Hinweise. Ausführliches dazu gleich um halb.
5: Im Saarland ist es im Moment knallheiß und meistens sonnig bis leicht bewölkt. Die Temperaturen liegen bei etwa 36 Grad. Dazu ist die Luft ziemlich trocken. Im Laufe des Nachmittags bleibt es sehr heiß, mit Werten um die mittleren 30er. Gegen Abend kühlt es dann deutlich ab, auf ungefähr 26 Grad. Danach ziehen Schauer durch, stellenweise auch mäßiger Regen. In der Nacht bleibt es warm, bei rund 22 Grad, oft wolkig und immer wieder mit leichtem Regen.
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5: Der aktuelle Blick auf die Straßen im Saarland. Ihr habt auf der A1 von Trier in Richtung Saarbrücken, zwischen Saarbrücken von der Heid und B268, Saarbrücken-Burbach in beiden Richtungen, Gefahr durch Personen auf der Fahrbahn. Ihr habt auf der A8 von Saarlouis in Richtung Neunkirchen, zwischen Heusweiler und Kreuz Saarbrücken, Gefahr durch ein liegen gebliebenes Fahrzeug. Und ihr habt auf der L131, zwischen Trassem und Freudenburg im Kreis Trier-Saarburg, Gefahr durch zwei liegen gebliebene Fahrzeuge hinter einer Kurve. Kommt gut an.
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5: Weiter geht's auf eurem City Radio mit mir, Lena Voss. Und das sind die besten Hits der Stadt.

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1: In Bad Dürkheim hat sich eine tödliche Gewalttat ereignet. Polizei und Staatsanwaltschaft suchen aktuell nach einem flüchtigen Tatverdächtigen. Am Freitagabend wurde ein 41 Jahre alter Mann schwer verletzt. Er ist noch am Tatort gestorben. Nach bisherigen Ermittlungen soll ein 43-jähriger Mann für die Tat verantwortlich sein. Der mutmaßliche Täter konnte fliehen, bevor die Polizei am Einsatzort war. Seitdem läuft eine intensive Fahndung, um ihn zu finden. Die Kriminalpolizei in Ludwigshafen und die Staatsanwaltschaft Frankenthal ermitteln gemeinsam. Sie versuchen herauszufinden, was genau passiert ist und welches Motiv hinter der Tat steckt. Weitere Details sind noch nicht bekannt. Die Ermittler geben im Moment keine weiteren Informationen. Die Fahndung und die Untersuchungen dauern an. Sobald es neue Erkenntnisse gibt, berichten wir weiter.

mit Andreas Klein. Hallo. In Göttelborn ist ein 21-jähriger Mann nach dem Dorffest offenbar Opfer eines Angriffs geworden. Er war gegen 2.20 Uhr in der Nacht auf Sonntag in der Josefstraße unterwegs, als ihn eine Gruppe mehrerer Personen attackiert hat. Nach Angaben der Familie konnte er sich an den Ablauf kaum erinnern. Erst nachdem er an Haustüren um Hilfe gerufen hat, ist er wieder zu sich gekommen. Die Polizei ermittelt nun wegen gemeinschaftlicher Körperverletzung. Hinweise liegen bereits vor. Die Polizei bittet trotzdem weiter um Zeugenmeldungen. Nach einem Brand in Saarbrücken-Dudweiler ist ein Mehrfamilienhaus in der Kalkofenstraße schwer beschädigt. Das Feuer brach am Sonntagabend im Wintergarten aus und griff schnell auf den Dachstuhl über. 6 Hausbewohner konnten sich rechtzeitig ins Freie retten. Eine Katze aus der betroffenen Wohnung hat die Feuerwehr gerettet. Verletzte gab es nicht. Das Dach gilt nach Einschätzung des Technischen Hilfswerks als einsturzgefährdet. Die Bewohner müssen vorerst bei Verwandten oder Bekannten unterkommen. Zur Brandursache gibt es noch keine Angaben. Bei einem Unfall in Weißkirchen ist am Sonntagvormittag eine 67-jährige Parkplatzzuweiserin verletzt worden. Die Frau regelte während des Kurparkfests den Verkehr. Ein Autofahrer übersah sie offenbar und verletzte sie am Knie. Er setzte seine Fahrt nach dem Zusammenstoß fort, ohne anzuhalten. Die Polizei sucht nach dem Fahrer. Es soll sich um einen dunklen SUV mit Trierer Kennzeichen handeln. Auf der A1 nahe Eppelborn ist am Sonntagnachmittag ein Wohnmobil in eine Baustellenabsperrung gekracht. Der Fahrer wurde dabei verletzt und kam ins Krankenhaus. Die genaue Unfallursache ist noch unklar. Wegen der Bergungsarbeiten war die Autobahn zeitweise gesperrt. Auch auf der Gegenfahrbahn entstand durch sogenannte Gaffer beinahe ein weiterer Unfall. Die Polizei appelliert, die Unfallstellen ohne unnötiges Bremsen zu passieren. Soweit das Neueste aus der Region für den Moment. 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

0: Im Saarland ist es im Moment knallheiß und meistens sonnig bis leicht bewölkt. Die Temperaturen liegen bei etwa 36 Grad. Dazu ist die Luft ziemlich trocken. Im Laufe des Nachmittags bleibt es sehr heiß, mit Werten um die mittleren 30er. Gegen Abend kühlt es dann deutlich ab, auf ungefähr 26 Grad. Danach ziehen Schauer durch, stellenweise auch mäßiger Regen. In der Nacht bleibt es warm, bei rund 22 Grad, oft wolkig und immer wieder mit leichtem Regen.
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0: Der aktuelle Blick auf die Straßen im Saarland. Ihr habt auf der A8 von Saarlouis in Richtung Neunkirchen zwischen Heusweiler und dem Kreuzer Brücken Gefahr durch ein liegen gebliebenes Fahrzeug. Wir wünschen euch eine gute Fahrt.
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0: Mit Lena Voss, hallo.
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1: Ich bin Dirk Zeitler. Der Streit um den gescheiterten Milliardenplan von FIFA-Präsident Infantino geht in die nächste Runde. Die UEFA droht jetzt mit rechtlichen Schritten. Sie habe Infantino aufgefordert, sämtliches Material im Zusammenhang mit dem Vorhaben nicht zu vernichten.
2: Sehr viel stärker kann man das Misstrauen kaum ausdrücken, als es die UEFA mit diesem Brief getan hat. Der Europäische Verband prüfe jetzt die Einleitung rechtlicher Schritte, eines Schiedsverfahrens und oder Beschwerden bei den zuständigen Aufsichtsbehörden, heißt es da. Auch der US-Technologieinvestor Joshua Kushner soll so einen Brief erhalten haben. Er sollte bei dem Projekt eine Schlüsselrolle einnehmen. Auch Infantinos Wiederwahl als FIFA-Präsident im März nächsten Jahres droht jetzt durch die Affäre zu scheitern. Thomas Thonfeld, Sport. Redaktion.
1: Nach den ostdeutschen Ministerpräsidenten hat sich auch die saarländische Regierungschefin Anke Rehlinger gegen die geplante Abschaffung der Rente mit 63 gestellt. Sie lehne den aktuellen Vorschlag ab, weil er dem Respekt vor der Lebensleistung von Menschen widerspreche, sagte die stellvertretende SPD-Vorsitzende den Zeitungen der Funke Mediengruppe. Zumindest dürfe eine solche Regelung nicht für jene gelten, die anders geplant hätten. Der DAX hat zum Wochenstart einen neuen Rekord aufgestellt. Der deutsche Leitindex stieg erstmals über die Marke von 25.900 Punkten. Händler führen das auf die Hoffnung zurück, dass sich die USA und der Iran annähern könnten.
3: US-Präsident Trump hat geplante Angriffe erst einmal gestoppt und will reden. Wir werden mit Iran verhandeln, kündigt er an. Und das heißt auch über die für die Weltwirtschaft so wichtige Straße von Hormuz. Prompt gingen auch die Ölpreise runter. Die Sorgen vor steigender Inflation sind nun etwas geringer. Gepusht wurde das Hoch aber auch von Tech-Aktien in den USA und Asien. Die hatten sich zuletzt merklich erholt. Claudia Wächter, Nachrichtenredaktion.
1: Millionen von Pillen und hunderte Liter an Kokain, Fentanyl, Heroin oder Crystal Meth. Die Generalstaatsanwaltschaft Frankfurt am Main hat Anklage gegen den mutmaßlichen Betreiber des Darknet-Marktplatzes Archetyp Market erhoben. Auf der Plattform sollen bis zur Abschaltung im Jahr 2025 unter anderem Drogen und Arzneimittel gehandelt worden sein.
4: Und jetzt in Kürze das Wichtigste aus dem Saarland und der Region. Ein merkwürdiger Geruch im Saarbrücker Viktoriahaus hat am Freitagnachmittag einen ABC-Einsatz ausgelöst. 6 Menschen erlitten Atemwegsreizungen, eine Person kam ins Krankenhaus, die Ursache bleibt unklar. In Gersheim steht Anfang August das neue Festival Celtica vor der Tür. Dudelsäcke, Irish Folk und keltische Geschichte treffen dabei Besucher aus 2 Ländern. Im Freibad St. Wendel artete ein Streit um ein Hausverbot am Freitagabend in Tumulte aus. 2 Bademeister wurden leicht verletzt, die Ermittlungen laufen. Ausführliches dazu gleich um 9:30.
5: Im Saarland ist es am Nachmittag richtig brütend heiß, so um die 37 Grad, meistens mit ein paar Wolken am Himmel. Die Luft ist trocken und Regen ist gerade keiner dabei. Am Abend ziehen dann von Westen her Schauer durch, teilweise auch mal mäßiger Regen, bei ungefähr 22 Grad. In der Nacht bleibt's oft stark bewölkt und stellenweise regnet es noch ein bisschen weiter. Gegen Morgen lässt der Regen langsam nach und es trocknet allmählich ab, aber die Wolken bleiben dicht. Die Temperaturen liegen dann so bei 18 bis 22 Grad.
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5: Der aktuelle Blick auf die Straßen im Saarland. Ihr fahrt auf der A1 von Saarbrücken in Richtung Trier, zwischen Riegelsberg und Holz. In beiden Richtungen besteht Gefahr durch ein totes Tier auf der Fahrbahn. Wir wünschen euch eine gute Fahrt.
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5: Auf geht's in eine neue Stunde mit mir, Lena Voss.

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1: Fahrgäste der Saarbahn müssen sich erneut auf Einschränkungen einstellen. Die Gewerkschaft Deutscher Lokomotivführer ruft zu einem weiteren Streik bei der Saarbahn GmbH auf. Der Arbeitskampf startet am Montag, den 3. August 26 um 11 Uhr. Wann der Streik endet, hat die Gewerkschaft noch nicht mitgeteilt. Damit bleibt die Dauer offen. Grund für den Streik ist der festgefahrene Tarifkonflikt zwischen der Gewerkschaft und der Saarbahn GmbH. Nach Angaben der GDL hat das Unternehmen bisher kein Angebot vorgelegt und sich nicht zu Gesprächen bereit erklärt. Die Gewerkschaft bedauert die Auswirkungen auf die Fahrgäste. Sie sieht aber die Verantwortung für den Streik beim Arbeitgeber. Wie stark der Zug- und Straßenbahnverkehr im Saarland betroffen ist, weiß man im Moment noch nicht. Die GDL fordert alle Fahrgäste auf, sich vorab über Verbindungen und mögliche Ausfälle zu informieren. Von der Saarbahn GmbH gibt es bisher noch keine Stellungnahme zum erneuten Streikaufruf.
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0: Mit Andreas Klein, hallo. In Saarbrücken hat es Freitag einen Großeinsatz von Feuerwehr, Polizei und Rettungsdiensten gegeben. Im Viktoria-Haus an der Bahnhofstraße haben 6 Menschen über starke Reizungen der Atemwege geklagt. Im Treppenhaus stand ein beißender Geruch. Die Einsatzkräfte rückten schnell aus und untersuchten die Lage mit Messgeräten. Sie fanden aber keine Ursache für den Gestank. Die Feuerwehr hat das Treppenhaus gründlich gelüftet. 6 Betroffene wurden vor Ort untersucht. Eine Person kam ins Krankenhaus. Die Ermittlungen zur Ursache laufen noch. In St. Wendel ist am Freitagabend ein Streit im Freibad eskaliert. Ein 16-Jähriger hatte gegen Baderegeln verstoßen und ein Hausverbot erhalten. Er wollte das Freibad nicht verlassen. Daraus entwickelte sich ein Tumult, da seine Brüder ihm zu Hilfe kamen und weitere Badegäste sich einmischten. 2 Bademeister wurden dabei leicht verletzt. Die Polizei war mit mehreren Streifenwagen vor Ort. Gegen den Jugendlichen laufen Ermittlungen wegen Körperverletzung und Hausfriedensbruch. Nach dem Dorffest in Göttelborn soll ein 21-Jähriger in der Nacht zu Sonntag Opfer eines Angriffs geworden sein. Mehrere Personen hätten ihn auf dem Heimweg angegriffen. Er konnte sich kaum erinnern und klopfte laut um Hilfe an Türen. Nachbarn halfen ihm, bis Polizei und Rettungsdienst eintrafen. Das Handy und seine Schuhe tauchten später wieder auf. Seine Brille blieb verschwunden. Ein Überwachungsvideo könnte Hinweise geben. Die Polizei ermittelt jetzt wegen gemeinschaftlicher Körperverletzung. Und jetzt noch ein Veranstaltungshinweis. Anfang August startet mit Celtica im Europäischen Kulturpark Bliesbruck-Rheinheim ein neues Musikfestival. Besucher erwartet keltische Musik aus Irland, Schottland, der Bretagne und Wales. 9 Bands spielen, von Irish Folk bis Celtic Rock. Das Festival nutzt die Kulisse der historischen Ausgrabungsstätten. Im Eintrittspreis sind auch Besichtigungen der Museen und Ausstellungen enthalten. Das Festival findet am 7. und 8. August auf beiden Seiten der deutsch-französischen Grenze statt. Soweit das Neueste aus der Region für den Moment. Weitere Nachrichten findet ihr auf blaulichtreport-saarland.de.
1: Im Saarland ist es am Nachmittag richtig brütend heiß, so um die 37 Grad, meistens mit ein paar Wolken am Himmel. Die Luft ist trocken und Regen ist gerade keiner dabei. Am Abend ziehen dann von Westen her Schauer durch, teilweise auch mal mäßiger Regen, bei ungefähr 22 Grad. In der Nacht bleibt es oft stark bewölkt und stellenweise regnet es noch ein bisschen weiter. Gegen Morgen lässt der Regen langsam nach und es trocknet allmählich ab, aber die Wolken bleiben dicht. Die Temperaturen liegen dann so bei 18 bis 22 Grad.
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1: Der aktuelle Blick auf die Straßen in Saarland. Ihr fahrt auf der A1 von Saarbrücken in Richtung Trier, zwischen Riegelsberg und Holz. Es besteht Gefahr durch ein totes Tier auf der Fahrbahn und in der Gegenrichtung besteht ebenfalls Gefahr durch ein totes Tier auf der Fahrbahn. Kommt gut an!
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1: Hier ist euer City Radio und ich bin Lena Voss.

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1: Mit mir, Nico.
2: Hi.
1: In Walsheim wird ab Freitag das traditionelle Dorffest gefeiert. Freut euch auf frisch gezapftes Walsheimer Bier, Schwenkbraten und Live-Musik an allen drei Tagen. Für die kleinen Gäste gibt es eine Feuerwehrhüpfburg und abends öffnet die Unschlagbar ihre Türen. Keltische Klänge und mitreißende Rhythmen erwarten euch Freitag und Samstag beim Festival Celtica im Europäischen Kulturpark Bliesbruck-Rheinheim. Bands aus ganz Europa bringen fantastische Open-Air-Konzerte auf die deutsch-französische Bühne. Taucht ein in eine zauberhafte Atmosphäre voller Rock und Folk. Viel Spaß euch!
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1: Ich bin Dirk Zeitler.
2: Der Streit um den gescheiterten Milliardenplan von FIFA-Präsident Infantino geht in die nächste Runde. Die UEFA droht jetzt mit rechtlichen Schritten. Sie habe Infantino aufgefordert, sämtliches Material im Zusammenhang mit dem Vorhaben nicht zu vernichten.
3: Sehr viel stärker kann man das Misstrauen kaum ausdrücken, als es die UEFA mit diesem Brief getan hat. Der Europäische Verband prüfe jetzt die Einleitung rechtlicher Schritte, eines Schiedsverfahrens und oder Beschwerden bei den zuständigen Aufsichtsbehörden, heißt es da. Auch der US-Technologieinvestor Joshua Kushner soll so einen Brief erhalten haben. Er sollte bei dem Projekt eine Schlüsselrolle einnehmen. Auch Infantinos Wiederwahl als FIFA-Präsident im März nächsten Jahres droht jetzt durch die Affäre zu scheitern. Thomas Thonfeld, Sportredaktion.
2: Nach dem islamistischen Terroranschlag am Rande des Berliner Christopher Street Day werden islamistische Gefährder in der Hauptstadt strenger überwacht. 4 Gefährder tragen auf Antrag der Berliner Polizei nun Fußfesseln. Das teilte Berlins Innensenatorin Spranger mit. Sie begrüße es sehr, dass sich das zuständige Gericht damit ihrer Einschätzung angeschlossen habe. Der DAX hat zum Wochenstart einen neuen Rekord aufgestellt. Der deutsche Leitindex stieg erstmals über die Marke von 25.900 Punkten. Händler führen das auf die Hoffnung zurück, dass sich die USA und der Iran annähern könnten.
4: US-Präsident Trump hat geplante Angriffe erst einmal gestoppt und will reden. Wir werden mit Iran verhandeln, kündigt er an. Und das heißt auch über die für die Weltwirtschaft so wichtige Straße von Hormuz. Prompt gingen auch die Ölpreise runter. Die Sorgen vor steigender Inflation sind nun etwas geringer. Gepusht wurde das Hoch aber auch von Tech-Aktien in den USA und Asien. Die hatten sich zuletzt merklich erholt. Claudia Wächter, Nachrichtenredaktion.
2: Nach nur 1,5 Tagen ist der Löscheinsatz von Feuerwehrleuten aus Nordrhein-Westfalen im Nordwesten Spaniens schon wieder beendet. Die Entscheidung sei am Sonntagabend getroffen worden, sagte Frank Frenser von der Feuerwehr Bonn. Die spanischen Behörden seien zu der Erkenntnis gekommen, dass die Lage sich entspannt habe. Es werde daher keine externe Hilfe mehr benötigt.
5: Und jetzt in Kürze das Wichtigste aus dem Saarland und der Region. Ein rätselhafter, beißender Geruch sorgte in der Saarbrücker Bahnhofstraße für einen Großeinsatz von Feuerwehr und Rettungsdienst. 6 Menschen wurden medizinisch versorgt. Die Ursache bleibt weiter ungeklärt. Im Europäischen Kulturpark Bliesbruck-Rheinheim startet mit Celtica ein neues, grenzüberschreitendes Musikfestival, das keltische Klänge und archäologische Entdeckungen vereint. Im Freibad St. Wendel eskalierte ein Streit um ein Hausverbot. 2 Bademeister wurden leicht verletzt. Die Polizei ermittelt wegen Körperverletzung und Hausfriedensbruchs. Ausführliches dazu gleich um 3:30.
6: Im Saarland ist es am Nachmittag ganz schön heiß. So um die 35 bis knapp 40 Grad. Dazu gibt's meist mäßig bis viele Wolken. Vereinzelt gehen in Neunkirchen, Homburg und Saarbrücken schon ein paar leichte Schauer runter. Morgen, am späten Nachmittag und Richtung Abend, ziehen von Westen her Schauer durch. Teils auch mal etwas kräftigerer Regen. Vor allem rund um Saarbrücken, Homburg und Neunkirchen. In der Nacht bleibt's warm, bei etwa 20 Grad. Oft ist es bewölkt. Und im Norden vom Saarland kann stellenweise noch leichter Regen dabei sein.
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6: Der aktuelle Blick auf die Straßen im Saarland. Ihr habt auf der A8 von Neunkirchen in Richtung Saarlouis zwischen Schwalbach-Schwarzenholz und Schwalbach Reifenteile auf dem rechten Fahrstreifen. Das stellt eine Gefahr dar. Wir wünschen euch eine gute Fahrt.
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6: Hey Saarland, hier ist euer City Radio am Nachmittag mit mir. Ich bin Lena Voss.

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1: Anfang August findet im Europäischen Kulturpark Bliesbruck-Rheinheim erstmals das Festival Celtica statt. Ihr erlebt dort Dudelsäcke, Harfen, Irish Folk und Celtic Rock. Und das an einer wirklich besonderen Open-Air-Kulisse. 9 Bands aus verschiedenen Ländern bringen die Musik Irlands, Schottlands, der Bretagne und weiterer keltischer Regionen auf die Bühne. Euch erwarten gefühlvoller Irish Folk, mitreißender Celtic Rock und sogar energiegeladener Celtic Punk. Los geht es am Freitag, dem 7. August, ab 19:30 abends auf der französischen Seite in Bliesbruck. Dort treten The Bards of Sweeney, The Clover Hearts und Uberé auf. Am Samstag startet das Programm ab 16 Uhr auf der deutschen Seite in Rheinheim mit Drops of Brandy, Irish Bastard und einem Walking Act. Abends geht es dann wieder in Bliesbruck weiter. Dann spielen Julian Loco, Zellkilt und als Höhepunkt Fiddler's Green bis in die Nacht. Im Ticketpreis ist auch der Eintritt ins Museum enthalten. Ihr könnt kostenlos das Fürstinnengrab und die Sonderausstellung Gold im Sand besuchen. Eine Tageskarte kostet 15 Euro, ermäßigt 8 Euro. Der Zweitagespass kostet 25 Euro. Kinder bis 12 Jahre kommen gratis rein. Essen und Getränke gibt es vor Ort. Tickets bekommt ihr online und direkt im Kulturpark.
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mit Andreas Klein. Hallo. Im Saarland steht am heutigen Montagabend ein Wetterumschwung bevor. Nach extremer Hitze drohen ab etwa 18 Uhr kräftige Gewitter. Besonders der Regionalverband Saarbrücken und angrenzende Gebiete können betroffen sein. Meteorologen warnen vor Starkregen, Hagel und Sturmböen mit bis zu 85 Kilometern pro Stunde. Bereits nachmittags können die Temperaturen auf bis zu 38 Grad steigen. Erst die Gewitter bringen etwas Abkühlung. Das Risiko für Unwetter bleibt auch in der Nacht und am Dienstag bestehen. Die Bevölkerung soll lose Gegenstände sichern und Autos nicht unter Bäumen parken. Wichtig: bei Gewittern bitte Gebäude aufsuchen und vorsichtig fahren, weil Sicht- und Straßenverhältnisse sich schnell verschlechtern können. Die Polizei sucht derzeit drei unbekannte Männer. Sie haben eine gestohlene EC-Karte in mehreren Baumärkten eingesetzt. Der Schaden liegt bei rund 2.350 Euro. Ermittler veröffentlichen jetzt Aufnahmen aus Überwachungskameras. Die Karte wurde im August 2025 in Hamburg gestohlen. Im September tauchte sie in St. Wendel, Kusel und Simmern wieder auf. Hinweise nimmt die Polizei entgegen. In Saarbrücken gab es am Freitag einen Einsatz mit Chemikalienverdacht im Viktoriahaus an der Bahnhofstraße. 6 Menschen klagten über Atemwegsreizungen. Einsatzkräfte belüfteten das Gebäude. Messungen zeigten jedoch keine gefährlichen Substanzen. Eine Person kam vorsorglich ins Krankenhaus. Die Polizei ermittelt weiter zur Ursache. Musikfreunde, aufgepasst! Am 7. und 8. August feiert das Festival Celtica Premiere.

0: 12 Jahre zahlen keinen Eintritt. Soweit das Neueste aus der Region für den Moment. Weitere Nachrichten findet ihr auf blaulichtreport-saarland.de.
1: Im Saarland ist es am Nachmittag ganz schön heiß. So um die 35 bis knapp 40 Grad. Dazu gibt's meist mäßig bis viele Wolken. Vereinzelt gehen in Neunkirchen, Homburg und Saarbrücken schon ein paar leichte Schauer runter. Morgen, am späten Nachmittag und Richtung Abend, ziehen von Westen her Schauer durch. Teils auch mal etwas kräftigerer Regen. Vor allem rund um Saarbrücken, Homburg und Neunkirchen. In der Nacht bleibt's warm, bei etwa 20 Grad. Oft ist es bewölkt. Und im Norden vom Saarland kann stellenweise noch leichter Regen dabei sein.
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1: Aktuell ist nichts los auf den Straßen. Ihr kommt gut durch.
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1: Im Studio heute Lena Voss für euch. Hi.

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1: Der etwa 10 Jahre alte kastrierte Staffmix Findus lebt bereits seit 2019 im Ria-Nickel-Tierheim in Homburg. Während er früher kaum Grenzen kannte, hat er sich mittlerweile zu einem ruhigen und klugen Begleiter entwickelt, der bei vertrauten Menschen sehr verschmust und anhänglich ist. Findus liebt lange Spaziergänge und das Schwimmen, möchte aber in seinem Freiraum nicht zu sehr eingeschränkt werden. Gesucht wird für ihn ein liebevolles, kinderloses Zuhause ohne Katzen oder Kleintiere, in denen er seinen Lebensabend entspannt genießen darf.

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1: Ich bin Dirk Zeitler. Rekord beim DAX, deutlicher Rückgang beim Ölpreis. An den Finanzmärkten sorgt die Hoffnung auf Entspannung im Nahen Osten für Auftrieb. Hintergrund ist die Ankündigung von US-Präsident Trump, neue Gespräche mit dem Iran führen zu wollen. Der Iran hat solche Gespräche aber auch noch nicht bestätigt.
2: Seit Monaten manipuliert Trump Märkte und Ölpreise mit Ankündigungen einer baldigen Einigung mit dem Iran, bis die dann im Nichts verpuffen. Auch die jüngste angeblich imminente Gesprächsrunde über die Straße von Hormuz wurde vom Iran nicht bestätigt. Unklar ist auch, wo die geplanten Gespräche stattfinden, wer dabei ist und wie lange sie dauern sollen. Der Ölpreis allerdings ging prompt wieder runter, vor allem auch nachdem Trump die geplanten Großangriffe mit Hinblick auf diese angeblichen Gespräche abgesagt hatte. Aus den USA, Tina Eck.
1: Die Einsatzkräfte in Griechenland kämpfen weiter gegen die schweren Waldbrände. Zwar hat der Wind westlich von Athen etwas nachgelassen, die Flammen breiten sich aber weiter an zwei Fronten aus. Das berichten griechische Medien.
3: Hunderte Feuerwehrleute, Dutzende Flugzeuge und Hubschrauber, unzählige Freiwillige. Und trotzdem ist hier noch kein Ende der Flammen in Sicht. Zwar hat sich die Situation heute deutlich verbessert, weil eben der Wind nicht mehr so stark weht, aber Entwarnung gibt es noch längst nicht. Immer wieder entwickeln sich neue Flammenherde aus den Glutnestern. Und es bleibt gefährlich. Für Athen und für die umliegende Region gilt auch morgen wieder die zweithöchste Warnstufe der Waldbrandgefahr. Aus Athen, Alexia Angelopoulou.
1: Nach dem islamistischen Terroranschlag am Rande des Berliner Christopher Street Day werden islamistische Gefährder in der Hauptstadt strenger überwacht. Vier Gefährder tragen auf Antrag der Polizei in Berlin nun Fußfesseln. Das teilte Innensenatorin Spranger mit. Sie begrüße es sehr, dass sich das zuständige Gericht damit ihrer Einschätzung angeschlossen habe. Der Streit um den gescheiterten Milliardenplan von FIFA-Präsident Infantino geht in die nächste Runde. Die UEFA droht jetzt mit rechtlichen Schritten. Sie habe Infantino aufgefordert, sämtliches Material im Zusammenhang mit dem Vorhaben nicht zu vernichten.
4: Und jetzt in Kürze das Wichtigste aus dem Saarland und der Region. Die Bahn will die Strecke Ludwigshafen-Vorbach bis 2029 für Monate sperren. Doch Kosten und Verkehrskonzept sind noch offen. Kritik an fehlender Transparenz wächst. Nach extremer Hitze warnen Meteorologen heute vor heftigen Gewittern mit Hagel- und Sturmböen, besonders im Raum Saarbrücken. Die Polizei sucht drei Männer. Sie sollen mit gestohlener EC-Karte Baumärkte im Saarland und Rheinland-Pfalz um 2.350 Euro erleichtert haben. Ausführliches dazu gleich um halb.
5: Im Saarland ist es gerade brütend heiß, so um die 37 Grad. Und oft sind viele Wolken am Himmel. In Homburg, Neunkirchen und Saarbrücken fällt stellenweise schon leichter bis mäßiger Regen. Heute am späten Nachmittag und am Abend ziehen von Westen Schauer durch, teils auch kräftiger Regen. Dabei kühlt es auf etwa 32 Grad ab. In der Nacht bleibt's schwül und meist bewölkt. Die Schauer lassen nach. Und die Temperaturen gehen runter auf ungefähr 22 Grad.
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5: Der aktuelle Blick auf die Straßen im Saarland. Ihr habt auf A1 von Trier in Richtung Saarbrücken zwischen Nonnweiler-Priemstal und Tholey Gefahr durch ein liegengebliebenes Fahrzeug. Wir wünschen euch eine gute Fahrt.
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5: Für euch im Studio Lena Voss. Hi.

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1: Am Samstagabend gibt es in der Saarbrücker Innenstadt einen größeren Polizeieinsatz. Viele Streifenwagen sind gegen 8:30 zur Wilhelm-Heinrich-Brücke gefahren. Das liegt direkt an der Berliner Promenade. Grund ist eine Auseinandersetzung zwischen mehreren Personen. Die Polizei spricht von gemeinschaftlicher, gefährlicher Körperverletzung. Anwohner berichten zuerst auch von einem Messer. Die Polizei stellt aber klar, ein Messer spielt nach aktuellem Stand keine Rolle. Ob bei dem Streit jemand verletzt wurde, ist bislang nicht bekannt. Auch zur Zahl und zur Identität der beteiligten Personen sagt die Polizei noch nichts. Die Einsatzkräfte haben das Gebiet rund um die Wilhelm-Heinrich-Brücke und die Berliner Promenade abgesichert. Die Ermittlungen zum genauen Ablauf laufen weiter. Sobald es neue Informationen gibt, hört ihr sie bei uns.

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mit Andreas Klein. Hallo. Die Bahn plant in den Jahren 2028 und 2029 monatelange Sperrungen zwischen Ludwigshafen und Forbach. Doch die Vorbereitungen stehen weniger weit, als die Bahn bisher vermittelt hat. Das hat die Bundesregierung bestätigt. Viele Details zu Kosten und Verkehrskonzept fehlen noch. Die Deutsche Bahn hat trotzdem schon eine mindestens 7 Monate lange Sperrung angekündigt. Betriebe an der Strecke werden erst in den kommenden Monaten informiert und eingebunden. Der Bundestagsabgeordnete Michael Moses Arndt kritisiert das Vorgehen scharf. Er fordert mehr Offenheit bei den Planungen. Für ihn ist ein runder Tisch mit Kommunen, dem Saarland, Fahrgastverbänden und Unternehmen nötig. Die Bahn betont, dass grundsätzlich saniert werden soll. Wie das passiert, steht aber noch nicht fest. Ab Ende August sollen erste Ergebnisse vorliegen. Das Wetter im Saarland schlägt heute Abend um. Nach drückender Hitze mit bis zu 38 Grad rechnen Meteorologen ab etwa 18 Uhr mit starken Gewittern. Besonders betroffen sind Saarbrücken und umliegende Regionen. Es kann heftigen Regen, Hagel und schwere Sturmböen geben. Autofahrer und Anwohner sollten vorsichtig sein.

0: Die Karte war im August 2025 in Hamburg verschwunden. Die Inhaberin hat sofort Anzeige erstattet. Dennoch buchten die Unbekannten rund 2.350 Euro ab. Besonders ein Einkauf in St. Wendel fällt ins Gewicht. Die Täter wurden dabei von Kameras gefilmt. Das Amtsgericht hat nun die Veröffentlichung der Bilder erlaubt. Die Polizei bittet die Bevölkerung um Hinweise. In Saarbrücken gab es am Freitagnachmittag einen ABC-Einsatz in der Bahnhofstraße. Im Viktoria-Haus klagten 6 Menschen über Atemwegsreizungen. Im Treppenhaus roch es stark, die Feuerwehr suchte mit Messgeräten nach der Ursache, fand aber nichts. Das Gebäude wurde belüftet. Eine betroffene Person liegt im Krankenhaus. Die Ermittlungen laufen. Soweit das Neueste aus der Region für den Moment. Weitere Nachrichten findet ihr auf blaulichtreport-saarland.de.
1: Im Saarland ist es gerade brütend heiß, so um die 37 Grad. Und oft sind viele Wolken am Himmel. In Homburg, Neunkirchen und Saarbrücken fällt stellenweise schon leichter bis mäßiger Regen. Heute am späten Nachmittag und am Abend ziehen von Westen Schauer durch, teils auch kräftiger Regen. Dabei kühlt es auf etwa 32 Grad ab. In der Nacht bleibt es schwül und meist bewölkt. Die Schauer lassen nach und die Temperaturen gehen runter auf ungefähr 22 Grad.
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1: Der aktuelle Blick auf die Straßen im Saarland. Ihr habt auf der A1 von Trier in Richtung Saarbrücken zwischen Rastplatz Neuhaus und Riegelsberg ein liegengebliebenes Fahrzeug. Und L217? Entschuldigung, L271 zwischen Ausfahrt A620, Wattgassen und Wattgassen wegen Feuerwehreinsatz gesperrt. Kommt gut an.
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1: Nett lang schnacken, ab in die Musik. Mit mir Lena Voss. Ich wünsche euch einen schönen Nachmittag.

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0: Hitze hat Deutschland fest im Griff. Der Deutsche Wetterdienst hat für nahezu ganz Deutschland eine Hitzewarnung herausgegeben. Besonders in der Mitte, im Osten und im Süden wird vor extremer Wärmebelastung gewarnt.
1: Die Hitze wird vor allem dann zum Problem, wenn der Körper kaum noch eine Pause bekommt. Genau deshalb schaut der Deutsche Wetterdienst nicht nur nach der Temperatur auf dem Thermometer, sondern nach der sogenannten gefühlten Temperatur. Spielt auch die Nacht nicht mehr mit und kühlen Wohnungen kaum noch ab, steigt die Belastung deutlich. Dann helfen oft schon einfache Dinge. Viel trinken, direkte Sonne meiden und alles Anstrengende möglichst in die kühleren Morgen- oder Abendstunden legen. Zoe Tassovali, Nachrichtenredaktion.
0: Nach den ostdeutschen Ministerpräsidenten hat sich auch die saarländische Regierungschefin Rehlinger gegen die geplante Abschaffung der Rente mit 63 gestellt. Sie lehne den aktuellen Vorschlag ab, weil er dem Respekt vor der Lebensleistung von Menschen widerspreche, sagte die stellvertretende SPD-Vorsitzende den Zeitungen der Funke Mediengruppe. Ihr schleswig-holsteinischer Amtskollege Günther verteidigte dagegen den Vorschlag der Rentenkommission, die beliebte Rentenart abzuschaffen. Rekord beim DAX, deutlicher Rückgang beim Ölpreis. An den Finanzmärkten sorgt die Hoffnung auf Entspannung im Nahen Osten für Auftrieb. Hintergrund ist die Ankündigung von US-Präsident Trump, neue Gespräche mit dem Iran führen zu wollen. Der Iran hat solche Gespräche aber noch nicht bestätigt.
2: Seit Monaten manipuliert Trump Märkte und Ölpreise mit Ankündigungen einer baldigen Einigung mit dem Iran, bis die dann im Nichts verpuffen. Auch die jüngste angeblich imminente Gesprächsrunde über die Straße von Hormuz wurde vom Iran nicht bestätigt. Unklar ist auch, wo die geplanten Gespräche stattfinden, wer dabei ist und wie lange sie dauern sollen. Der Ölpreis allerdings ging prompt wieder runter, vor allem auch nachdem Trump die geplanten Großangriffe mit Hinblick auf diese angeblichen Gespräche abgesagt hatte. Aus den USA, Tina Eck.
0: Wegen der anhaltenden Waldbrände hat der griechische Zivilschutz die Evakuierung des Industrieparks der Stadt Megara angeordnet. Die Stadt mit ihren rund 36.000 Einwohnern liegt 45 Kilometer westlich von Athen. Obwohl in der Region hunderte Feuerwehrkräfte und zahlreiche Löschflugzeuge im Einsatz sind, ist es bisher nicht gelungen, die Brände unter Kontrolle zu bringen.
3: Im Saarland ist es gerade brütend heiß, so um die 37 Grad. Und oft sind viele Wolken am Himmel. In Homburg, Neunkirchen und Saarbrücken fällt stellenweise schon leichter bis mäßiger Regen. Heute am späten Nachmittag und am Abend ziehen von Westen Schauer durch, teils auch kräftiger Regen. Dabei kühlt es auf etwa 32 Grad ab. In der Nacht bleibt's schwül und meist bewölkt. Die Schauer lassen nach und die Temperaturen gehen runter auf ungefähr 22 Grad.
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3: Der aktuelle Blick auf die Straßen im Saarland. Ihr habt auf der A1 von Trier in Richtung Saarbrücken zwischen Rastplatz Neuhaus und Riegelsberg Gefahr durch ein liegen gebliebenes Fahrzeug. Und L271 zwischen Ausfahrt A620, Wattgassen und Wattgassen wegen Feuerwehreinsatz gesperrt. Kommt gut an.
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3: Ich bin Lena Voss. Hi.

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0: Zeit lang. Der Widerstand gegen das geplante Ende der Rente mit 63 wächst. Die ostdeutschen Ministerpräsidenten, die gegen die Abschaffung sind, bekommen nun Unterstützung aus dem Saarland. Es gehe um den Respekt vor der Lebensleistung der Menschen, sagte Regierungschefin Rehlinger den Zeitungen der Funke Mediengruppe.
1: Wer jahrzehntelang gearbeitet hat, der verdient eine würdige Rente. Respekt, sagt Rehlinger, und will verhandeln. Nicht nur aus dem Osten kommt also nun Gegenwind für die schwarz-rote Bundesregierung. Die will zügig die Rentenreform durchziehen, als Gesamtpaket ohne Rosinen picken. Und genau das sei auch der richtige Weg, meint der Ministerpräsident aus Schleswig-Holstein. Aber die Debatte kocht nun hoch, jetzt vor einigen wichtigen Landtagswahlen im Herbst. Claudia Wächter, Nachrichtenredaktion.
0: Die Einsatzkräfte in Griechenland kämpfen weiter gegen die schweren Waldbrände. Zwar hat der Wind westlich von Athen etwas nachgelassen, die Flammen breiten sich aber weiter an zwei Fronten aus, berichten griechische Medien.
2: Hunderte Feuerwehrleute, Dutzende Flugzeuge und Hubschrauber, unzählige Freiwillige. Und trotzdem ist hier noch kein Ende der Flammen in Sicht. Zwar hat sich die Situation heute deutlich verbessert, weil eben der Wind nicht mehr so stark weht, aber Entwarnung gibt es noch längst nicht. Immer wieder entwickeln sich neue Flammenherde aus den Glutnestern. Und es bleibt gefährlich. Für Athen und für die umliegende Region gilt auch morgen wieder die zweithöchste Warnstufe der Waldbrandgefahr. Aus Athen, Alexia Angelopoulou.
0: Nach dem krachend gescheiterten Investorendeal droht die Europäische Fußballunion FIFA-Boss Infantino mit rechtlichen Schritten. Wie der Telegraph und die Financial Times berichten, hat die UEFA den Weltverbandspräsidenten aufgefordert, sämtliches Material im Zusammenhang mit dem Vorhaben nicht zu vernichten. Entsprechende Schreiben gingen demnach unter anderem an Technologieinvestor Joshua Kushner, der eine Schlüsselrolle bei dem Projekt hätte einnehmen sollen. Eine offizielle Bestätigung gibt es dafür bislang nicht. Die Hitze hat Deutschland fest im Griff. Der Deutsche Wetterdienst hat für nahezu ganz Deutschland eine Hitzewarnung herausgegeben. Besonders in der Mitte, im Osten und im Süden wird vor extremer Wärmebelastung gewarnt.
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0: Nach dem Ansturm zehntausender Migranten auf die spanische Nordafrika-Exklave Ceuta hat die Regierung in Madrid Vorwürfe zurückgewiesen. Sie habe Warnungen des Geheimdienstes vor einer Massenankunft ignoriert. Man habe keine Geheimdienstberichte erhalten, die vor einer Migrationskrise dieses Ausmaßes gewarnt hätten, heißt es. Gleichzeitig dauern in Ceuta die Unterbringung und Rückführung verbliebener Migranten sowie die Suche nach weiteren Todesopfern an. Bislang wurden 72 Leichen geborgen. Der Widerstand gegen das geplante Ende der Rente mit 63 wächst. Die ostdeutschen Ministerpräsidenten, die gegen die Abschaffung sind, bekommen nun Unterstützung aus dem Saarland. Es gehe um den Respekt vor der Lebensleistung der Menschen, sagte Regierungschefin Rehlinger den Zeitungen der Funke Mediengruppe.
1: Wer jahrzehntelang gearbeitet hat, der verdient eine würdige Rente. Respekt, sagt Rehlinger und will verhandeln. Nicht aus dem Osten kommt also nun Gegenwind für die schwarz-rote Bundesregierung. Die will zügig die Rentenreform durchziehen, als Gesamtpaket ohne Rosinen picken. Und genau das sei auch der richtige Weg, meint der Ministerpräsident aus Schleswig-Holstein. Aber die Debatte kocht nun hoch, jetzt vor einigen wichtigen Landtagswahlen im Herbst. Claudia Wächter, Nachrichtenredaktion.
0: Im Osten der Niederlande ist unweit der deutschen Grenze in einem Waldgebiet ein Brand ausgebrochen. Die Feuerwehr ist mit einem Großaufgebot im Einsatz. Auch westlich der griechischen Hauptstadt Athen lodern weiter mehrere große Wald- und Buschbrände. Und auch im Nordwesten der USA haben Feuer große Schäden angerichtet.
2: Es sind die bekannten apokalyptischen Feuerinfernos des Spätsommers hier in den USA. Über 600 Häuser sind im Bundesstaat Washington schon zerstört. Anwohner flüchten in größter Eile. Drei große Feuer wüten in den Wäldern an der Grenze zu Kanada. So schlimm war die Waldbrandsaison in dieser normalerweise kühlen und regnerischen Region noch nie, sagt die Feuerwehr. Es sei die schlimmste Naturkatastrophe, die ihre Stadt Spokane jemals erlebt habe, sagt die Bürgermeisterin. USA aus den USA, Tina Eck.
0: Nach dem islamistischen Terroranschlag am Rande des Berliner Christopher Street Day werden islamistische Gefährder in der Hauptstadt strenger überwacht. Vier Gefährder tragen auf Antrag der Polizei nun Fußfesseln. Das teilte Berlins Innensenatorin Spranger mit. Sie begrüße sehr, dass sich das zuständige Gericht damit ihrer Einschätzung angeschlossen habe.
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0: Ich bin Dirk Zettler. Nach den ostdeutschen Ministerpräsidenten hat sich auch die saarländische Regierungschefin Redinger gegen die geplante Abschaffung der Rente mit 63 gestellt. Ich lehne den aktuellen Vorschlag an dieser Stelle ab, weil er dem Respekt vor der Lebensleistung von Menschen widerspricht, sagte die stellvertretende SPD-Vorsitzende den Zeitungen der Funke Mediengruppe. Ihr schleswig-holsteinischer Amtskollege Günther verteidigte dagegen den Vorschlag der Rentenkommission, die beliebte Rentenart abzuschaffen. Westlich der griechischen Hauptstadt Athen lodern weiter mehrere große Wald- und Buschbrände. Und auch im Nordwesten der USA haben Feuer große Schäden angerichtet.
1: Es sind die bekannten apokalyptischen Feuerinfernos des Spätsommers hier in den USA. Über 600 Häuser sind im Bundesstaat Washington schon zerstört. Anwohner flüchten in größter Eile. Drei große Feuer wüten in den Wäldern an der Grenze zu Kanada. So schlimm war die Waldbrandsaison in dieser normalerweise kühlen und regnerischen Region noch nie, sagt die Feuerwehr. Auch in Kanada toben noch über 800 Brände. Aus den USA, Tina Eck.
0: TikTok, Instagram oder Snapchat gehören für viele Kinder längst zum Alltag. Oft auch dann, wenn eigentlich Hausaufgaben oder Schlaf dran wären. Eine neue Studie der Universität in Mailand zeigt jetzt, zu viel Zeit in den sozialen Medien kann sich tatsächlich auch auf die Schulnoten auswirken.
2: Zu viel Scrollen macht dumm, hören Jugendliche vermutlich häufiger. Und nun sagen auch die Forschenden, wer schon früh, also etwa mit 12, ein Social-Media-Konto hat, ist in der Schule schlechter und bleibt sogar häufiger sitzen im Vergleich zu denjenigen, die erst mit 14 oder 15 loslegen. Allerdings, es gibt eine Ausnahme im Fach Englisch. Da sind alle gleich gut, ganz unabhängig vom eigenen Account auf TikTok und Co. Claudia Wächter, Nachrichtenredaktion.
0: Nach dem Ansturm zehntausender Migranten auf die spanische Nordafrika-Exklave Ceuta hat die Regierung in Madrid Vorwürfe zurückgewiesen. Sie habe Warnungen des Geheimdienstes vor einer Massenankunft ignoriert. Man habe keine Geheimdienstberichte erhalten, die vor einer Migrationskrise dieses Ausmaßes gewarnt hätten, hieß es. Gleichzeitig dauern in Ceuta die Unterbringung und Rückführung verbliebener Migranten sowie die Suche nach weiteren Todesopfern an. Bislang wurden 72 Leichen geborgen.
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1: Ich bin Dirk Zeitler. Nach den ostdeutschen Ministerpräsidenten hat sich auch die saarländische Regierungschefin Redinger gegen die geplante Abschaffung der Rente mit 63 gestellt. Ich lehne den aktuellen Vorschlag an dieser Stelle ab, weil er dem Respekt vor der Lebensleistung von Menschen widerspricht, sagte die stellvertretende SPD-Vorsitzende den Zeitungen der Funke Mediengruppe. Ihr schleswig-holsteinischer Amtskollege Günther verteidigte dagegen den Vorschlag der Rentenkommission, die beliebte Rentenart abzuschaffen. Westlich der griechischen Hauptstadt Athen lodern weiter mehrere große Wald- und Buschbrände. Und auch im Nordwesten der USA haben Feuer große Schäden angerichtet.
2: Es sind die bekannten apokalyptischen Feuerinfernos des Spätsommers hier in den USA. Über 600 Häuser sind im Bundesstaat Washington schon zerstört. Anwohner flüchten in größter Eile. Drei große Feuer wüten in den Wäldern an der Grenze zu Kanada. So schlimm war die Waldbrandsaison in dieser normalerweise kühlen und regnerischen Region noch nie, sagt die Feuerwehr. Auch in Kanada toben noch über 800 Brände. Aus den USA, Tina Eck.
1: TikTok, Instagram oder Snapchat gehören für viele Kinder längst zum Alltag. Oft auch dann, wenn eigentlich Hausaufgaben oder Schlaf dran wären. Eine neue Studie der Universität in Mailand zeigt jetzt, zu viel Zeit in den sozialen Medien kann sich tatsächlich auch auf die Schulnoten auswirken.
3: Zu viel Scrollen macht dumm, hören Jugendliche vermutlich häufiger. Und nun sagen auch die Forschenden, wer schon früh, also etwa mit 12, ein Social-Media-Konto hat, ist in der Schule schlechter und bleibt sogar häufiger sitzen. Im Vergleich zu denjenigen, die erst mit 14 oder 15 loslegen. Allerdings, es gibt eine Ausnahme. Im Fach Englisch, da sind alle gleich gut, ganz unabhängig vom eigenen Account auf TikTok und Co. Claudia Wächter, Nachrichtenredaktion.
1: Nach dem Ansturm zehntausender Migranten auf die spanische Nordafrika-Exklave Ceuta hat die Regierung in Madrid Vorwürfe zurückgewiesen. Sie habe Warnungen des Geheimdienstes vor einer Massenankunft ignoriert. Man habe keine Geheimdienstberichte erhalten, die vor einer Migrationskrise dieses Ausmaßes gewarnt hätten, hieß es. Gleichzeitig dauern in Ceuta die Unterbringung und Rückführung verbliebener Migranten sowie die Suche nach weiteren Todesopfern an. Bislang wurden 72 Leichen geborgen.
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